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1: Ich bin Silke Rech. Das wird der Tag. In Berlin werden heute zum Christopher Street Day mehrere hunderttausend Menschen erwartet. Deshalb kommt es in der Innenstadt den ganzen Tag über zu umfangreichen Straßensperrungen. Auch Busse und Straßenbahnen fahren auf vielen Linien nur eingeschränkt oder werden umgeleitet. Die Polizei ist mit einem Großaufgebot im Einsatz und begleitet die Veranstaltung. Die Waldbrandgefahr bleibt in vielen Teilen Deutschlands hoch. Anhaltende Trockenheit und hohe Temperaturen sorgen weiter für eine angespannte Lage. Feuerwehren und Behörden beobachten die Situation genau und rufen dazu auf, im Wald besonders vorsichtig zu sein. Schon eine achtlos weggeworfene Zigarette oder offenes Feuer können einen Brand auslösen. In einigen Regionen gelten bereits besondere Vorsichtsmaßnahmen. Zum Ferienwochenende erwartet der ADAC wieder dichten Reiseverkehr auf den Autobahnen. Besonders voll dürfte es auf den Strecken Richtung Nord- und Ostsee sowie in den Süden Deutschlands werden. Auch an den Grenzen zu den Nachbarländern müssen Reisende mit längeren Wartezeiten rechnen. Autofahrer sollten mehr Zeit einplanen und sich vor der Fahrt über die Verkehrslage informieren. Nach der Kabinettsumbildung von Bundeskanzler Merz richten sich die Blicke auf die weitere Arbeit der Bundesregierung. Merz hat zusätzliche Veränderungen angekündigt, konkrete weitere Namen aber noch nicht genannt. Die SPD begrüßt die bisherigen Personalentscheidungen. Von den Grünen kommt dagegen Kritik. Die Bayreuther Festspiele feiern heute ihr 150-jähriges Bestehen. Zum Auftakt gibt es einen Festakt und ein Konzert mit Beethovens 9. Sinfonie unter der Leitung von Christian Thielemann. Zu den Ehrengästen werden unter anderem Bundeskanzler Merz und Altkanzlerin Merkel erwartet. Die erste Opernpremiere der Festspiele folgt morgen mit Wagners Frühwerk Rienzee. Und in der Formel 1 geht heute der Kampf um die besten Startplätze weiter. Auf dem Hungaroring in Ungarn steht das Qualifying für den großen Preis am Sonntag auf dem Programm. Die Strecke gilt als besonders anspruchsvoll und bietet nur wenige gute Überholmöglichkeiten. Deshalb ist eine gute Startposition dort oft entscheidend für den Ausgang des Rennens.
2: Die aktuellen Temperaturen in Berlin mit Herrn Alex und in Potsdam im holländischen Viertel 16 Grad. Heute heiter und trocken, Temperaturen zwischen 27 und 29 Grad. Die Aussichten morgen zunehmend stark bewölkt bis bedeckt. Im Tagesverlauf ziehen von Nordwesten Schauer und später auch einzelne Gewitter auf. Temperaturen um 27 Grad.
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7: Ich bin Felix Becker. Unter dem Motto Haltung ist hot wird heute in Berlin der CSD gefeiert. Zu der Demo für Vielfalt und die Rechte queerer Menschen werden mehrere hunderttausend Teilnehmer erwartet. Anschließend ist am Brandenburger Tor ein großes Bühnenprogramm geplant. Die Polizei rechnet auch mit einer kleinen Gegendemonstration aus dem rechten Spektrum und ist mit einem Großaufgebot im Einsatz. In Brandenburg gibt es große Unterschiede bei den Wohnkosten. Das zeigt der neue Wohnatlas der Postbank. Besonders teuer ist der Kauf einer Eigentumswohnung in Potsdam. Dort müssen Haushalte im Schnitt fast 37% ihres Einkommens für die Finanzierung aufbringen. Deutlich günstiger ist Wohneigentum zum Beispiel im Landkreis Elbe-Elster oder in der Uckermark. In Frankreich und Spanien breiten sich die großen Waldbrände weiter unkontrolliert aus. An der französischen Atlantikküste mussten schon 110.000 Menschen ihre Wohnungen oder Ferienunterkünfte verlassen.
8: Da der Wind gedreht hat, bewegen sich die Flammen inzwischen in Richtung Bordeaux. Der Flughafen dort wurde wegen starken Rauchs geschlossen. Präsident Macron hat angekündigt, dass die Armee die Löscharbeiten unterstützen soll. Auch in Spanien sind zehntausende Menschen von Evakuierungen betroffen. Wegen heftiger Feuer hat die Regierung für zwei Regionen den Notstand ausgerufen. Ulrike Klein, Redaktion.
7: Politiker der Opposition haben die Personalveränderungen in der Bundesregierung kritisiert.
9: Nach einem verpatzten Jahr schwarz-rot ziehe Bundeskanzler Merz in seiner Koalition die Reißleine, erklärten die grünen Fraktionsvorsitzenden Haselmann und Dröge. Sie fordern, dass der Veränderungswille des Kanzlers politische Inhalte betreffen sollte. Der parlamentarische Geschäftsführer der AfD-Bundestagsfraktion Baumann sagte, diese Regierung demontiere sich auf offener Bühne selbst. Timo Wiesner, Redaktion.
7: Der Krieg zwischen den USA und dem Iran weitet sich immer mehr auf die ganze Region aus. Eine Militärkoalition unter Führung Saudi-Arabiens hat jetzt Ziele der Houthi-Miliz im Jemen angegriffen. Hintergrund ist, dass die mit dem Iran verbündete Miliz den Schiffsverkehr im Roten Meer blockiert. Vor allem Handelsschiffe aus Saudi-Arabien sind im Visier. Wegen der Sperrung der Straße von Hormuz leitet das Königreich seine Ölexporte durch eine Meerenge im Roten Meer um. Die aktuellen Temperaturen in Berlin mit Alex und in Potsdam im holländischen Viertel 16 Grad. Heute heiter und trocken, Temperaturen zwischen 27 und 29 Grad. Die Aussichten morgen zunehmend stark bewölkt bis bedeckt. Im Tagesverlauf ziehen von Nordwesten Schauer und später auch einzelne Gewitter auf. Temperaturen um 27 Grad.
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9: Ich bin Felix Becker. Ein suspendierter Berliner Polizist ist wegen eines Überfalls auf einen Autohändler zu 3 Jahren Haft verurteilt worden. Nach Ansicht des Landgerichts gab sich der 42-Jährige bei der Tat als Polizist aus und erbeutete gemeinsam mit einem Komplizen rund 71.000 Euro. Sein mutmaßlicher Mittäter ist weiterhin auf der Flucht. Das giftige Jakobskreuzkraut breitet sich in Brandenburg immer weiter aus. Bauern warnen vor den gelbblühenden Pflanzen, weil sie vor allem für Pferde und andere Nutztiere gefährlich sind. Die Samen werden mit dem Wind über weite Strecken verbreitet. Bauernverband und Politik setzen deshalb auf regelmäßiges Mähen und mehr Aufklärung. Mit einem Rap-Konzert am Brandenburger Tor hat das CSD-Wochenende begonnen. Nach Polizeiangaben feierten dort am Abend rund 8000 Menschen. Höhepunkt des Wochenendes ist heute die große CSD-Demonstration, zu der mehrere hunderttausend Teilnehmer erwartet werden. Fahrgäste des RE1 müssen sich ab heute auf Einschränkungen einstellen. Wegen Bauarbeiten fahren bis zum 15. August zwischen Berlin-Ostbahnhof und Frankfurt-Oder keine Züge. Stattdessen sind Ersatzbusse im Einsatz, darunter auch eine Expresslinie zum Flughafen BER. Pendler müssen nach Angaben der Bahn mit deutlich längeren Fahrzeiten rechnen. Die aktuellen Temperaturen in Berlin mit Alex und in Potsdam im holländischen Viertel 16 Grad. Heute heiter und trocken, Temperaturen zwischen 27 und 29 Grad. Die Aussichten morgen zunehmend stark bewölkt bis bedeckt. Im Tagesverlauf ziehen von Nordwesten Schauer und später auch einzelne Gewitter auf. Temperaturen um 27 Grad.

0: Und hier ist von der katholischen Kirche Anja Schmidt.
1: Es ist Sommer. Endlich. Wir packen unsere Koffer, legen unsere Handys auch mal zur Seite und atmen durch. Manchmal frage ich mich, würde Jesus denn eigentlich auch Urlaub machen? Wenn ich mir die Evangelien durchlese, glaube ich schon. Denn Jesus zieht sich immer wieder zurück. Er geht in die Wüste, ans Meer, auf den Berg. Nicht um zu faulenzen, sondern eher, um bei sich zu sein und Zeit zu haben, um mit seinem Vater ins Gespräch zu kommen. Im Matthäusevangelium können wir lesen: Und er ließ die Menge zurück und ging auf den Berg, um allein zu beten. Das ist sein Urlaub. Stille, Weite, Atem holen. Aber wenn er eine Chance bekäme, einen Urlaub zu verbringen, wie wir uns ihn vorstellen, wo würde er wohl hinfahren? Ich tippe, nicht in ein All-Inclusive-Resort. Vielleicht eher ans Meer, denn er liebte den See Genezareth. Vielleicht in die Wüste Judäas, wo er schon mal 40 Tage war. Oder einfach irgendwo, wo Menschen sind, die er umarmen kann. Denn Jesus hält es nie lange ohne Begegnung aus. Aber das Schönste ist, Jesus nimmt sich auch Auszeiten. Er schöpft dadurch neue Kraft. Und ich auch. Bei mir ist es die Weite Englands, die mich durchatmen lässt. Hier erhole ich mich und tanke meine Energie auf. Urlaub ist nicht gottlos, er ist geradezu göttlich. Also genießen Sie Ihren Sommer. Jesus macht's auch.

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11: Ich bin Felix Becker. Unter dem Motto Haltung ist hot wird heute in Berlin der CSD gefeiert. Zu der Demo für Vielfalt und die Rechte queerer Menschen werden mehrere hunderttausend Teilnehmer erwartet. Anschließend ist am Brandenburger Tor ein großes Bühnenprogramm geplant. Die Polizei rechnet auch mit einer kleinen Gegendemonstration aus dem rechten Spektrum und ist mit einem Großaufgebot im Einsatz. In Brandenburg gibt es große Unterschiede bei den Wohnkosten. Das zeigt der neue Wohnatlas der Postbank. Besonders teuer ist der Kauf einer Eigentumswohnung in Potsdam. Dort müssen Haushalte im Schnitt fast 37% ihres Einkommens für die Finanzierung aufbringen. Deutlich günstiger ist Wohneigentum zum Beispiel im Landkreis Elbe-Elster oder in der Uckermark. In Frankreich und Spanien breiten sich die großen Waldbrände weiter unkontrolliert aus. An der französischen Atlantikküste mussten schon 110.000 Menschen ihre Wohnungen oder Ferienunterkünfte verlassen.
12: Da der Wind gedreht hat, bewegen sich die Flammen inzwischen in Richtung Bordeaux. Der Flughafen dort wurde wegen starken Rauchs geschlossen. Präsident Macron hat angekündigt, dass die Armee die Löscharbeiten unterstützen soll. Auch in Spanien sind zehntausende Menschen von Evakuierungen betroffen. Wegen heftiger Feuer hat die Regierung für zwei Regionen den Notstand ausgerufen. Ulrike Klein, Redaktion.
11: Politiker der Opposition haben die Personalveränderungen in der Bundesregierung kritisiert.
13: Nach einem verpatzten Jahr schwarz-rot ziehe Bundeskanzler Merz in seiner Koalition die Reißleine, erklärten die grünen Fraktionsvorsitzenden Haselmann und Dröge. Sie fordern, dass der Veränderungswille des Kanzlers politische Inhalte betreffen sollte. Der parlamentarische Geschäftsführer der AfD-Bundestagsfraktion Baumann sagte, diese Regierung demontiere sich auf offener Bühne selbst. Timo Wiesner, Redaktion.
11: Der Krieg zwischen den USA und dem Iran weitet sich immer mehr auf die ganze Region aus. Eine Militärkoalition unter Führung Saudi-Arabiens hat jetzt Ziele der Houthi-Miliz im Jemen angegriffen. Hintergrund ist, dass die mit dem Iran verbündete Miliz den Schiffsverkehr im Roten Meer blockiert. Vor allem Handelsschiffe aus Saudi-Arabien sind im Visier. Wegen der Sperrung der Straße von Hormuz leitet das Königreich seine Ölexporte durch eine Meerenge im Roten Meer um. Die aktuellen Temperaturen in Berlin mit am Alex und in Potsdam im holländischen Viertel 16 Grad. Heute heiter und trocken, Temperaturen zwischen 27 und 29 Grad. Die Aussichten morgen zunehmend stark bewölkt bis bedeckt. Im Tagesverlauf ziehen von Nordwesten Schauer und später auch einzelne Gewitter auf. Temperaturen um 27 Grad.
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Schönen guten Morgen, hier ist Ella und hier ist Uli Zelle für euch bis 12 Uhr im Studio. Schön, dass ihr dabei seid. Und wir haben gerade gehört, die Lady Blackbird, If I Told You. Und wie ich euch ja schon gesagt habe, ich freue mich, dass ich hier auf dieser Welle sozusagen mit euch zusammen den Vormittag verbringen kann. Auf der 91.0 in Berlin, das wisst ihr ja, und auf der 90.7 in Potsdam und natürlich überall, wo es DAB Plus gibt. Habe ich gesagt DAP? Ich meine natürlich DAB, nur damit das klar ist, ja. Hier bei uns gibt es jetzt einen schönen Latin Jazz mit Joe Torres, dem großen alten Mann des Latin Jazz. Mittlerweile über 90 Jahre. Aber ich habe gesehen, bis vor kurzem hat er noch in der Las Vegas Academy jungen Musikern gezeigt, wie man es macht und wo es lang geht. Hier also ist Joe Torres mit Suja.

Jalen Gonder mit der Doktrin der Liebe. Das Wort Doktrin tauchte in meiner Erinnerung als erstes Mal oder zum ersten Mal in Verbindung mit dem damaligen Außenminister der Bundesrepublik Deutschland auf. Also alte Menschen werden sich erinnern. Walter Hallstein hieß der Mann. Und damit war verbunden, dass die Bundesrepublik Deutschland, also die BRD, einen Alleinvertretungsanspruch für ganz Deutschland diplomatisch hegte. Und alle anderen Staaten, die die DDR diplomatisch dann anerkannt haben, die wurden quasi abgestraft. Also das waren die Hallstein-Doktrin. Lange her. 1961 wurde Deutschland dann durch die Mauer und durch den Stacheldraht geteilt. Und im gleichen Jahr, 1961, schrieb Nat King Cole den Song Let There Be Love. Hier die Mauer, da die Liebe.

Melody Gardet, Same to You. Gardet ist die Sängerin, ihr kennt das vielleicht von manchen Bildern, die mit der Sonnenbrille. Und wir wissen, dass das nicht eine Lichtempfindlichkeit ist oder vielleicht sogar ist eine Lichtempfindlichkeit, aber zurückzuführen auf einen wohl schrecklichen Autounfall. Und seitdem hat sie noch mit einigen Behinderungen zu kämpfen, ging sogar zur Zeit oder eine Zeit lang mit einem Stock auf die Bühne. Das muss jetzt also nicht mehr sein. Ihr seid auf Ella mit Uli oder ihr seid bei Ella, bei Uli, wie auch immer. Und ich ging vorher durchs Leben mit der völlig falschen Vorstellung, den Song Have I Told You Lately That I Love You, dass den natürlich Rod Stewart geschrieben hat. Das stimmt aber überhaupt gar nicht. Also mit der schönen Reibeisenstimme haben wir natürlich immer im Ohr nix da. Es war Van Morrison. Ja, vor einem Monat war Van Morrison gerade in Bremen und die Leute waren sich einig, der hat immer nur eine ganz, ganz tolle Stimme. Und hier ist Van jetzt bei Ella, auch mit der tollen Stimme.

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6: Ich bin Felix Becker. Ein suspendierter Berliner Polizist ist wegen eines Überfalls auf einen Autohändler zu 3 Jahren Haft verurteilt worden. Nach Ansicht des Landgerichts gab sich der 42-Jährige bei der Tat als Polizist aus und erbeutete gemeinsam mit einem Komplizen rund 71.000 Euro. Sein mutmaßlicher Mittäter ist weiterhin auf der Flucht. Das giftige Jakobskreuzkraut breitet sich in Brandenburg immer weiter aus. Bauern warnen vor den gelbblühenden Pflanzen, weil sie vor allem für Pferde und andere Nutztiere gefährlich sind. Die Samen werden mit dem Wind über weite Strecken verbreitet. Bauernverband und Politik setzen deshalb auf regelmäßiges Mähen und mehr Aufklärung. Mit einem Rap-Konzert am Brandenburger Tor hat das CSD-Wochenende begonnen. Nach Polizeiangaben feierten dort am Abend rund 8000 Menschen. Höhepunkt des Wochenendes ist heute die große CSD-Demonstration, zu der mehrere hunderttausend Teilnehmer erwartet werden. Fahrgäste des RE1 müssen sich ab heute auf Einschränkungen einstellen. Wegen Bauarbeiten fahren bis zum 15. August zwischen Berlin-Ostbahnhof und Frankfurt-Oder keine Züge. Stattdessen sind Ersatzbusse im Einsatz, darunter auch eine Expresslinie zum Flughafen BER. Pendler müssen nach Angaben der Bahn mit deutlich längeren Fahrzeiten rechnen. Die aktuellen Temperaturen in Berlin mit Herrn Alex und in Potsdam im holländischen Viertel 16 Grad. Heute heiter und trocken, Temperaturen zwischen 27 und 29 Grad. Die Aussichten morgen zunehmend stark bewölkt bis bedeckt. Im Tagesverlauf ziehen von Nordwesten Schauer und später auch einzelne Gewitter auf. Temperaturen um 27 Grad.

Gregory Porter und Fashion. Und ich glaube, es wird auch immer mehr Mode in Berlin, Ella zu hören. Also zumindest höre ich das auf verschiedenen Events und mich freut das natürlich riesig. Dieser große Erfolg für den kleinen, aber doch sehr, sehr feinen Sender. So, Schluss mit dem Eigenlob. Ich sage jetzt mal schönen guten Morgen und willkommen bei Ella. Heute am Sonntagmorgen mit Uli Zelle. Und es ist ja Urlaubszeit. Vacation, wie wir heute in Neudeutsch sagen, ist ja klar. Und ich finde überhaupt, dass immer mehr Anglizismen in unserer Sprache einen Platz finden. Hauptsächlich bei jungen Menschen. Sprache verändert sich, ist natürlich klar. Aber zurzeit so rasend, habe ich den Eindruck. Hat natürlich auch was mit dem Sprachgebrauch im Netz zu tun. Egal, zurück zur Vacation. Der nächste Titel heißt Mind on Vacation und Ella-Hörerinnen und Ella-Hörer wissen natürlich, dass das nur der halbe Titel ist. Your mind is on vacation, your mouth is working overtime.

Ça c'est bon bei Ella und das ist auch gut so. Das war Brazilian Jazz mit Tanya Maria am Piano und vollständiger Name Tanya Maria Correa Reis do Brasil. Also do Brasil, da kommt sie natürlich her. Auch schon fast an die 80 Jahre. Ich habe den Eindruck, Jazzer leben länger. Scheint jemals so. Also Tony Bennett ist, glaube ich, 96 geworden und ist ja für mich der Duettkönig. Ne? So viele Duette, die er schon mit allen möglichen Leuten zusammen gesungen hat. Natürlich immer nur mit Sängerinnen und Sängern von Rang und Namen und mit großem Klang. Also von Norah Jones bis Lady Gaga und so natürlich auch mit Diana Krall. Und jetzt singen die beiden Alright, You Win bei Ella. Fühl den besten Jazz, Soul und ich sage auch noch Blues.

You fly me to the moon, Frankie Boy und Count Basie. Und da träumten sie ja noch von einem Mondflug. 1966 ist diese Aufnahme entstanden und da war ja noch keiner wirklich da oben. Heute haben wir übrigens, ich habe mal im Kalender geguckt, zunehmenden Mond. Nur also, wenn man daran glaubt. Und wer wirklich daran glaubt, dem kann ich sagen, es ist ein guter Tag, um zum Friseur zu gehen. Oder ins Fitnessstudio, weil der Muskelaufbau soll besonders bei dieser Mondposition gut gelingen. Ja, was der Mond nicht so alles macht, ne? Außer Ebbe und Flut. Ich wusste das auch nicht. Wir bleiben jetzt aber bei Ebbe und Flut beim Thema Meer. Nächster Titel, My Ship. Und er spielt die Bordkapelle, das Pacific Jazz Orchestra.

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1: Ich bin Felix Becker. Berlin und Brandenburg bleiben auf einem Großteil der Unterhaltsvorschüsse für Alleinerziehende sitzen. Nach Angaben der Landesregierungen holen sich die Behörden nur einen kleinen Teil des Geldes von säumigen Eltern zurück. Familienministerin Prien plant deshalb eine Reform. Künftig soll der Staat Unterhaltsvorschuss nur noch bis zum 16. Geburtstag eines Kindes zahlen. Nach dem massiven Befall mit dem Eichenprozessionsspinner fordern Touristiker im Spreewald eine bessere Vorbereitung für das kommende Jahr. Sie kritisieren, dass Sperrungen von Wasserwegen viele Gäste abgeschreckt und Betrieben hohe Einbußen beschert hätten. Das Brandenburger Umweltministerium kündigte an, bereits jetzt Maßnahmen für das Jahr 2027 vorzubereiten. Die Waldbrände in Frankreich und Spanien haben über 160.000 Menschen zur Flucht gezwungen. Im Südwesten Frankreichs wurden laut Behörden bislang gut 140.000 evakuiert.
2: Innenminister Núñez sagte, das Land habe noch nie zuvor Brände in diesem Ausmaß erlebt. Der Politiker versprach, alles zu tun, um die Stadt Bordeaux zu schützen. Laut Regierungsangaben kämpfen rund 1.000 Militärangehörige gegen die Flammen. In Spanien forderten die Behörden allein im Raum Madrid rund 25.000 Menschen zur Evakuierung auf. In beiden Ländern tagen Krisenstäbe, EU-Partner entsandten Löschflugzeuge. Noah Ulrich, Redaktion.
1: Der Konflikt zwischen den USA und dem Iran weitet sich weiter auf die Region aus. Nach einem erneuten Angriff auf ein Schiff im Roten Meer hat eine von Saudi-Arabien geführte Militärkoalition Ziele der Houthi-Miliz im Jemen bombardiert. Nach Angaben der Koalition wurden militärische Einrichtungen angegriffen. Die Miliz spricht dagegen von Angriffen auf zivile Infrastruktur. Die Bayreuther Festspiele feiern heute Abend ihr 150-jähriges Bestehen. Zur Eröffnung werden zahlreiche prominente Gäste erwartet, darunter Kanzler Merz, Altkanzlerin Merkel und Bayerns Ministerpräsident Söder. Anders als in den Vorjahren beginnt das Festival diesmal nicht mit einer Oper. Stattdessen spielt das Festspielorchester unter der Leitung von Christian Thielemann Beethovens 9. Sinfonie. Die aktuellen Temperaturen in Berlin mit Alex und in Potsdam im holländischen Viertel 16 Grad. Heute heiter und trocken, Temperaturen zwischen 27 und 29 Grad. Die Aussichten morgen zunehmend stark bewölkt bis bedeckt. Im Tagesverlauf ziehen von Nordwesten Schauer und später auch einzelne Gewitter auf. Temperaturen um 27 Grad.
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Al Green, To Love Somebody. Und ich finde, das ist wirklich eine sehr gelungene Coverversion. Das gelingt ja nicht immer bei allen Covern. Und das Original kommt natürlich von den Bee Gees. Aber Al Green hat das so gefühlvoll, so passend zum Sujet, sage ich mal, gesungen. Ich fand's einfach toll. So, und ist auch schon wieder kurz nach neun. Aber der Tag ist noch jung und der Morgen frisch an diesem Sonnabend. Hier ist Ella im Studio für euch, Uli Zeller, herzlich willkommen. Ihr seid hier auf der richtigen Welle. So, wie Lisa Bassange aus Berlin, wie Ella auch. All Stripped Down, eigentlich der Titel von Tom Waits, glaube ich. Stripped Down, das heißt so für abgespeckt. Also jetzt vielleicht eine schlanke Version. Hier ist Lisa Bassange mit All Stripped Down.

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1: Cantha Lang, Till I Get It Right. Und ich denke mal, ihr habt den richtigen Sender gefunden. Ella, fühlt den besten Jazz, Soul und Blues. Heute ist Sonnabend und es ist ja wieder sehr, sehr viel los in der Stadt. Im Zentrum, also im ganzen Zentrum, wird ja heute bunt, laut, schrill gefeiert. Der CSD geht über die Straßen und Plätze von Berlin. Start ist am Leipziger Platz und von da zieht der Zug dann Richtung Neulendorfplatz. Klar ist ja Städte geografisch, wenn man so will, das schwul-lesbische Zentrum in Berlin. Und dann weiter zur Siegessäule. Also viel Verkehr in allen Richtungen. Ein Zug der Liebe. I fall in love too easily, Chet Baker. Und das tue ich wirklich ganz, ganz oft.

Hill Sands Soul mit Until You Come Back to Me. Solltet ihr auf der Skala eures Radios wirklich mal kurz verrutscht sein, dann kommt zurück. Welcome back hier auf der 91.0 in Berlin und der 90.7 in Potsdam. Bei Ella mit Uli Zelle heute an diesem tollen Wochenende. Naja, und es wird aufgrund des CSD bestimmt auch eine lange Nacht, eine Big Night, würden vielleicht manche sagen. Deshalb jetzt hier die Big Night von Vince Mendoza und dem Metropole Orchest Uit-Holland, also aus den Niederlanden, um ganz korrekt zu sein. Und die fahren wirklich ordentlich auf.

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7: Ich bin Felix Becker. Unter dem Motto Haltung ist hot wird heute in Berlin der CSD gefeiert. Zu der Demo für Vielfalt und die Rechte queerer Menschen werden mehrere hunderttausend Teilnehmer erwartet. Anschließend ist am Brandenburger Tor ein großes Bühnenprogramm geplant. Die Polizei rechnet auch mit einer kleinen Gegendemonstration aus dem rechten Spektrum und ist mit einem Großaufgebot im Einsatz. In Brandenburg gibt es große Unterschiede bei den Wohnkosten. Das zeigt der neue Wohnatlas der Postbank. Besonders teuer ist der Kauf einer Eigentumswohnung in Potsdam. Dort müssen Haushalte im Schnitt fast 37% ihres Einkommens für die Finanzierung aufbringen. Deutlich günstiger ist Wohneigentum zum Beispiel im Landkreis Elbe-Elster oder in der Uckermark. Ein suspendierter Berliner Polizist ist wegen eines Überfalls auf einen Autohändler zu 3 Jahren Haft verurteilt worden. Nach Ansicht des Landgerichts gab sich der 42-Jährige bei der Tat als Polizist aus und erbeutete gemeinsam mit einem Komplizen rund 71.000 Euro. Sein mutmaßlicher Mittäter ist weiterhin auf der Flucht. Das giftige Jakobskreuzkraut breitet sich in Brandenburg immer weiter aus. Bauern warnen vor den gelbblühenden Pflanzen, weil sie vor allem für Pferde und andere Nutztiere gefährlich sind. Die Samen werden mit dem Wind über weite Strecken verbreitet. Bauernverband und Politik setzen deshalb auf regelmäßiges Mähen und mehr Aufklärung. Die aktuellen Temperaturen in Berlin mit Alex und in Potsdam im holländischen Viertel 18 Grad. Heute heiter und trocken, Temperaturen zwischen 27 und 29 Grad. Die Aussichten morgen zunehmend stark bewölkt bis bedeckt. Im Tagesverlauf ziehen von Nordwesten Schauer und später auch einzelne Gewitter auf. Temperaturen um 27 Grad.

Der junge Mr. Jamie Cullum, I could have danced all night. Wie gesagt, an einem Tag wie heute mit dem CSD wird sicherlich die ganze Nacht durchgetanzt. Und da gibt's ja so viel bunten Trubel bei diesem CSD, also kaum ruhige Momente. Da hätte ich jetzt mal einen ruhigen Moment. Das ist eine ganz, ganz andere Ecke jetzt. Das Humboldt-Forum wird nämlich gerade durchlüftet. So nennen die auch die Veranstaltungsreihe zum fünfjährigen Bestehen des Forums, also da, wo das wiedergebaute Stadtschloss steht. Und im Schlüterhof gibt es da so ein Musikfestival mit insgesamt 24 Live-Acts. Das ist eine ganze Menge los, also auf vielen Bühnen. Man kann fast sagen, around the world, von Kolumbien bis Kenia, von Nigeria bis Neuseeland. Also musikalisch alles drin, alles dabei. Im Schlüterhof, im Stadtschloss. Also hingehen, nicht rennen, wie Cut Capers und die KOG Running.

Na, das war jetzt etwas aus der Abteilung Songs für die Ewigkeit, oder? Also so wie Take 5 von Dave Brubeck, Blue Mitchell mit dem Good Humor Man. Ihr seid bei Ella, Uli Zelle am Mikrofon und an den Reglern. Herzlich willkommen. Der nächste Titel hier bei uns heißt Hey 19 von Steely Dan. Und damit ist ein 19-jähriges Mädchen gemeint. Also so wie einst Udo Jürgens 17 Jahre blondes Haar sang, singt Steely Dan eben von einer 19-Jährigen, die aber einfach viel zu jung sei und also nicht einmal Aretha Franklin kenne, die Queen of Soul. Also das war aber offensichtlich nicht sein Fall. Steely Dan 19 bei Ella 91.0. Nicht das Alter gemeint, sondern die UKW-Frequenz.

Nancy Wilson und Call Me. Ihr könnt uns natürlich auch anrufen. Wir haben nämlich einen scharf gestellten AB und der antwortet auch. Vielleicht habt ihr ja einen Musikwunsch, einen Tipp, ein Lob, eine Kritik, was auch immer. Meldet euch einfach. Unsere Hotline hat folgende Nummer, bitte notieren. 08000 54 55 56. Also eigentlich ganz einfach. 08000 54 55 56. Ihr könnt natürlich auch schreiben an ellaradio.de. Ich würde mich auf jeden Fall freuen, irgendwie von euch zu hören. Und ihr hört jetzt Young Gun Silver Fox, die beiden munteren Herren mit Born to Dream.

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8: Ich bin Felix Becker. Berlin und Brandenburg bleiben auf einem Großteil der Unterhaltsvorschüsse für Alleinerziehende sitzen. Nach Angaben der Landesregierungen holen sich die Behörden nur einen kleinen Teil des Geldes von säumigen Eltern zurück. Familienministerin Prien plant deshalb eine Reform. Künftig soll der Staat Unterhaltsvorschuss nur noch bis zum 16. Geburtstag eines Kindes zahlen. Nach dem massiven Befall mit dem Eichenprozessionsspinner fordern Touristiker im Spreewald eine bessere Vorbereitung für das kommende Jahr. Sie kritisieren, dass Sperrungen von Wasserwegen viele Gäste abgeschreckt und Betrieben hohe Einbußen beschert hätten. Das Brandenburger Umweltministerium kündigte an, bereits jetzt Maßnahmen für das Jahr 2027 vorzubereiten. Die Waldbrände in Frankreich und Spanien haben über 160.000 Menschen zur Flucht gezwungen. Im Südwesten Frankreichs wurden laut Behörden bislang gut 140.000 evakuiert.
9: Innenminister Núñez sagte, das Land habe noch nie zuvor Brände in diesem Ausmaß erlebt. Der Politiker versprach, alles zu tun, um die Stadt Bordeaux zu schützen. Laut Regierungsangaben kämpfen rund 1.000 Militärangehörige gegen die Flammen. In Spanien forderten die Behörden allein im Raum Madrid rund 25.000 Menschen zur Evakuierung auf. In beiden Ländern tagen Krisenstäbe, EU-Partner entsandten Löschflugzeuge. Noah Ulrich, Redaktion.
8: Der Konflikt zwischen den USA und dem Iran weitet sich weiter auf die Region aus. Nach einem erneuten Angriff auf ein Schiff im Roten Meer hat eine von Saudi-Arabien geführte Militärkoalition Ziele der Houthi-Miliz im Jemen bombardiert. Nach Angaben der Koalition wurden militärische Einrichtungen angegriffen. Die Miliz spricht dagegen von Angriffen auf zivile Infrastruktur. Die Bayreuther Festspiele feiern heute Abend ihr 150-jähriges Bestehen. Zur Eröffnung werden zahlreiche prominente Gäste erwartet, darunter Kanzler Merz, Altkanzlerin Merkel und Bayerns Ministerpräsident Söder. Anders als in den Vorjahren beginnt das Festival diesmal nicht mit einer Oper. Stattdessen spielt das Festspielorchester unter der Leitung von Christian Thielemann Beethovens 9. Sinfonie. Die aktuellen Temperaturen in Berlin mit Alex und in Potsdam im holländischen Viertel 18 Grad. Heute heiter und trocken, Temperaturen zwischen 27 und 29 Grad. Die Aussichten morgen zunehmend stark bewölkt bis bedeckt. Im Tagesverlauf ziehen von Nordwesten Schauer und später auch einzelne Gewitter auf. Temperaturen um 27 Grad.
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das war die sanfte Stimme von Orley, Sweet Child of Mine, eine fast dahingehauchte Schwärmerei. Hardrock-Fans kennen diesen Titel, Sweet Child, ja in einer ganz, ganz anderen Gangart, nämlich von Guns N' Roses. Aber wir sind ja kein Rocksender, sondern liefern ja den besten, ihr wisst es, Jazz, Soul und Blues, und den soll man ja auch fühlen bei uns hier. Heute fühlt mit euch Uli Zelle im Studio und ich arbeite beim Radio, Helle Supremes arbeitet an der Liebe, Labor of Love. Obwohl für mich ist die Arbeit beim Radio ja auch Liebe. Also Labor of Love.

Esperanza Spalding und Joe Laverno am Saxophon. I can't help it. Meine Güte, ich kann es ja auch nicht ändern, dass Ella nun mal ein Spitzensender für den besten Jazz, Soul und Blues ist. Und es ist ja wieder eine Menge los in der Stadt, in der deutschen Hauptstadt, auch in der deutschen Hauptstadt des Jazz, muss man sagen. Über den CSD haben wir schon gesprochen, aber noch nicht über das Zigzag Jazz Festival. Und da ist heute nämlich Viktor Wooten zu Gast, also im Gasometer. Weitere Informationen gibt es über ellaradio.de. So, und jetzt kommen wir zum Gast hier bei uns im Studio. Das ist Joy Quiones mit dem Beutel Bolsita in Portugiesisch. Und Joy kommt natürlich aus Brasilien, aber ich glaube, er lebt in den Vereinigten Staaten in Kalifornien.

Diana Ross, I Love You Porgy. Aus der Oper Porgy and Bess, Diana Ross, Göttin am Starhimmel. Schon Ende der 1960er Jahre sang sie sich so irgendwie aus der Menge heraus mit den Supremes, wir erinnern uns, und stieg dann in den Pop-Olymp immer weiter auf. Da, wo die Größen wie Aretha Franklin oder Etta James mit am Tisch sitzen. Ich weiß nicht genau, ob Mel Tormé da auch schon seinen Platz hat. In den Himmel ist er zumindest gegangen, vor 27 Jahren, nämlich gestorben, der amerikanische Jazzmusiker. Und als kleiner Junge war er nämlich ein ganz guter. Ich glaube, deswegen hat er auch seinen Platz im Himmel. Er hat nämlich seine Eltern unterstützt finanziell. Die Firma seines Vaters war während der Weltwirtschaftskrise pleite gegangen. Und der Kleine hat dann quasi Musik gemacht für Geld, um seine Eltern zu unterstützen. Der muss im Himmel sein. Und später hat er dann die Karriere gemacht. Hier ist sein Song aus dem Jahr 1962, Right Now.

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Miles Davis, Time After Time. Oh ja. Kurz nach 10. Einen schönen guten Morgen. Willkommen bei Ella. Fühl den besten Jazz, Soul und Blues. Und wir fühlen ja alle mit. Uli Zeller heute für euch im Studio. Wir sind in Berlin und die folgende Musikerin heißt Berlin. Leona Berlin mit Bridal Day.

right away. Kurt Elling war das und die Golden Lady, ursprünglich ja von Stevie Wonder geschrieben, vom Album Inner Visions. Und ich weiß nicht, ob ihr es rausgehört habt, aber ich habe über diesen Song noch einmal nachgelesen. Also durch die, und jetzt aufgepasst, durch die Akkordfolge und die synkopischen Rhythmen im Refrain ist dieser Song vom Montuno-Stil beeinflusst. Habt ihr das verstanden? Vom Montuno-Stil beeinflusst. Was Musikkritiker alles so aus den Songs raushören. Ich genieße das, ich fühle einfach den Jazz, den Soul und den Blues. Und wir fühlen jetzt zusammen All I Want, der nächste Titel, hier bei Ella mit Herbie Hancock und Sonja Kitchell.

Na, das kam doch wie aus der Pistole geschossen. Mama Gun und Joy. Und immer wieder eine große Freude, diese jungen Musiker zu hören. Nette Jungs aus London übrigens. Übrigens überhaupt nicht nett, sondern eher exzentrisch, unzuverlässig, arrogant, einzelgängerisch soll der US-amerikanische Jazzpianist Thelonious Monk gewesen sein. Zumindest werden ihm diese Attribute zugeschrieben. Aber er war eben auch ein exzellenter Musiker. Und hier bei Ella, jetzt mit dem Titel I Walked Bud. Und mit Bud ist nicht die Kurzform für das amerikanische Beer Budweiser gemeint, sondern Monks Freund, der Pianist Bud Powell. I Walked Bud.

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7: Ich bin Felix Becker. Mit einer großen Parade feiert Berlin heute den CSD. Zu der Demo für Vielfalt und die Rechte queerer Menschen werden über 100.000 Teilnehmer erwartet. Der Umzug startet auf der Leipziger Straße und endet am Brandenburger Tor. Wegen der Veranstaltung und mehrerer Baustellen müssen Besucher mit erheblichen Verkehrsbehinderungen rechnen. Auf den Autobahnen in Brandenburg wird an diesem Wochenende besonders viel Verkehr erwartet. Nach Einschätzung des ADAC gehört das Wochenende zu den staureichsten des Jahres, weil inzwischen in 14 Bundesländern Sommerferien sind. Besonders betroffen sind die Strecken Richtung Ostsee, Polen und Tschechien sowie die A10 mit ihren zahlreichen Baustellen. Wegen der Waldbrände in Frankreich und Spanien müssen zehntausende Menschen ihr Zuhause verlassen. Im Südwesten Frankreichs wurden nach offiziellen Angaben mittlerweile rund 140.000 Menschen evakuiert. In Spanien forderten die Behörden allein im Raum Madrid 25.000 dazu auf. In beiden Ländern sind auch Urlauber betroffen. Zehntausende verließen etwa die französische Halbinsel Cap Ferret mit Booten oder auf der Straße Richtung Bordeaux. Der Krieg der USA und Israels gegen den Iran weitet sich immer mehr in der Region aus. Eine Militärkoalition unter Führung Saudi-Arabiens hat in der Nacht Stellungen der Houthi-Miliz im Jemen angegriffen.
8: Die Koalition spricht von legitimen militärischen Zielen, die mit der Bedrohung des Schiffsverkehrs im Roten Meer in Verbindung stünden. In den vergangenen Tagen hatte die Miliz zwei saudische Öltanker im Roten Meer angegriffen. Sie ist mit dem Iran verbündet und hat eine Blockade gegen saudische Schiffe im Roten Meer verhängt. Die Miliz hat inzwischen nach eigenen Angaben auf die Luftschläge der Militärkoalition reagiert und die saudische Stadt Jizan mit Raketen angegriffen. Ulrike Klein, Redaktion.
7: Die deutsche Industrie verliert nach Angaben ihres Spitzenverbands monatlich rund 15.000 Stellen. Die Chefin des Bundesverbands der deutschen Industrie, Gönner, nannte die Lage kritisch, sieht aber auch Chancen, etwa durch KI. Gönner forderte, Rahmenbedingungen zu schaffen, um Investitionen in Transformation zu ermöglichen. Bei jeder politischen Entscheidung müsse geschaut werden, ob sie Unternehmen helfe, wieder wettbewerbsfähig zu werden. Die aktuellen Temperaturen in Berlin mit Alex und in Potsdam im holländischen Viertel 18 Grad. Heute heiter und trocken, Temperaturen zwischen 27 und 29 Grad. Die Aussichten morgen zunehmend stark bewölkt bis bedeckt. Im Tagesverlauf ziehen von Nordwesten Schauer und später auch einzelne Gewitter auf. Temperaturen um 27 Grad.
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mit traditionellen Titeln, aber auch mit neuer Musik. Aber was ganz Neues, ganz frisch aus diesem Jahr. Der Mix eines jungen Musikers, dessen Marke aus 4 Buchstaben besteht. Ich weiß, ich kann das noch nicht richtig deuten. Das ist IZCO oder englisch ausgesprochen IZCO. Der Titel auf jeden Fall Wonderlove.

Elvis Costello und Burt Bacharach, Painted from Memory, aus dem Gedächtnis gemalt. Und ich male mir jetzt mal aus, was man so noch an diesem Sonnabend alles machen könnte. Also es ist ja CSD, das heißt, es ist voll, bunt, laut in einigen Ecken der Stadt, besonders natürlich rund um den Neulendorfplatz. Und ruhiger geht es aber in den Gärten der Welt, in Marzahn zu. Da ist nämlich heute Familienfest und natürlich für die ganze Familie das Zigzag Jazz Festival im Gasometer in Schöneberg. Informationen und Tickets über ellaradio.de. So, ohne Ticket haben wir jetzt kostenfrei den Souligen Sound von Charlotte Colace. Und die geht rein musikalisch jetzt voll auf Konfrontationskurs. Confrontations bei Ella. Fühl den besten Jazz, Soul und Blues.

Bill Withers, Lean on Me. Wundervoller Rhythmus und ein Soul legendär, finde ich. Ebenso wie andere Songs ja auch von ihm, also Just the Two of Us oder Ain't No Sunshine When She's Gone. Mit diesem langen, langen, langen Atemzug. 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Können wir noch ewig lange machen. So, ich weiß, ich sollte hier nicht singen, aber ich weiß auch, dass heute vor 50 Jahren etwas passiert ist. Und zwar nämlich, da schoss der Orbiter der Marssonde Viking 2 aus 1800 Meter Höhe über dem Mars ein sensationelles Bild, nämlich das sogenannte Marsgesicht. Es sah so aus wie so ein Gesicht, war natürlich nur Felsformationen. Und da war Elon Musk gerade 5 Jahre, lebte mit seiner Familie in Südafrika und er muss dieses Bild gesehen haben. Seitdem wahrscheinlich die Faszination für den Mars, seitdem will der Junge dahin. Wir bleiben hier, machen weiter Musik. Hier ist Ella mit Uli Zelle und jetzt mit Cassandra Wilson and Show Me Love.

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Das war Pink Martini mit Clementine. Schöner Beitrag, finde ich. Und ganz anders, als wir die Clementine aus der Waschmittelwerbung kennen. Ne? Und es gab da noch diesen Hit, den kennen bestimmt alle. Oh my darling, Clementine. Ja? Die Clementine hat übrigens auch Freddie Quinn mal gesungen. Frühgeborene Boomer wissen das natürlich. Wissen oder besser Weisheit wäre nämlich ewig, kann ich euch sagen. Und warum sage ich das? Weil der nächste Song so heißt. Wisdom is Eternal von Joel Ross.

We are family, my brothers and my sisters and me. Die Family Stone. Und wir sind ja eine Ella-Familie und die ein Gefühl letztendlich verbindet. Nämlich das Gefühl für den besten Jazz, Soul und Blues. Und hier sind jetzt meine Geburtstagsgrüße. Es ist schon wieder soweit wie bei Celle an dieser Stelle. Die Schauspielerin Lisa Maria Potthoff wird 47. Ich mag sie sehr. Der US-amerikanische Kollege, Schauspielkollege D.B. Woodside feiert den 56. Und der Berliner Schauspieler Santiago Ziesemer wird 72. So, und dann haben wir nämlich noch ein ganz besonderes Geburtstagskind heute bei Ella. Louise Brown oder Louise Brown, whatever. Sie kam 1978 in Manchester zur Welt als erstes sogenanntes Retortenbaby. Jetzt ist sie 48 und nach den Bildern zu urteilen wohlauf und engagiert sich auch im Kinderwunschprogramm für kinderlos gebliebene Paare, also die sich so sehr Nachwuchs wünschen, wo es aber nicht klappt. Hier bei uns läuft jetzt Lofi mit dem Philharmonic Orchestra und Let You Break My Heart Again.

John Cleary, Uptown, Downtown und in der Hauptstadt hier bei uns ist ja wieder eine Menge los. Zum Schluss noch ein Tipp für Live-Musik. Es gibt in Lichtenberg, in der Nähe vom Kraftwerk Klingenberg, heute die Music Days Lichtenberg mit viel unterschiedlicher Musik, also von Soul bis Krautrock, von Avantgarde bis African Music. Also alle Bands kosten zusammen 30 Euro. Die Music Days in Lichtenberg, ganz in der Nähe vom Kraftwerk. Aber bevor ihr abends dahin geht, empfehle ich natürlich weiterhin Ella zu hören. Ab 12 Uhr mit dem wunderbaren Viktor Worms. Wir hören uns, wenn ihr wollt, morgen zwischen 8 und 12 Uhr wieder auf dieser Welle. Tschüss sagt an dieser Stelle Uli Zelle. Musik.

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7: Ich bin Felix Becker. Mit einer großen Parade feiert Berlin heute den CSD. Zu der Demo für Vielfalt und die Rechte queerer Menschen werden über 100.000 Teilnehmer erwartet. Der Umzug startet auf der Leipziger Straße und endet am Brandenburger Tor. Wegen der Veranstaltung und mehrerer Baustellen müssen Besucher mit erheblichen Verkehrsbehinderungen rechnen. Auf den Autobahnen in Brandenburg wird an diesem Wochenende besonders viel Verkehr erwartet. Nach Einschätzung des ADAC gehört das Wochenende zu den staureichsten des Jahres, weil inzwischen in 14 Bundesländern Sommerferien sind. Besonders betroffen sind die Strecken Richtung Ostsee, Polen und Tschechien sowie die A10 mit ihren zahlreichen Baustellen. Wegen der Waldbrände in Frankreich und Spanien müssen Zehntausende Menschen ihr Zuhause verlassen. Im Südwesten Frankreichs wurden nach offiziellen Angaben mittlerweile rund 140.000 Menschen evakuiert. In Spanien forderten die Behörden allein im Raum Madrid 25.000 dazu auf. In beiden Ländern sind auch Urlauber betroffen. Zehntausende verließen etwa die französische Halbinsel Cap Ferret mit Booten oder auf der Straße Richtung Bordeaux. Der Krieg der USA und Israels gegen den Iran weitet sich immer mehr in der Region aus. Eine Militärkoalition unter Führung Saudi-Arabiens hat in der Nacht Stellungen der Houthi-Miliz im Jemen angegriffen.
8: Die Koalition spricht von legitimen militärischen Zielen, die mit der Bedrohung des Schiffsverkehrs im Roten Meer in Verbindung stünden. In den vergangenen Tagen hatte die Miliz zwei saudische Öltanker im Roten Meer angegriffen. Sie ist mit dem Iran verbündet und hat eine Blockade gegen saudische Schiffe im Roten Meer verhängt. Die Miliz hat inzwischen nach eigenen Angaben auf die Luftschläge der Militärkoalition reagiert und die saudische Stadt Jizan mit Raketen angegriffen. Ulrike Klein, Redaktion.
7: Die deutsche Industrie verliert nach Angaben ihres Spitzenverbands monatlich rund 15.000 Stellen. Die Chefin des Bundesverbands der deutschen Industrie, Gönner, nannte die Lage kritisch, sieht aber auch Chancen, etwa durch KI. Gönner forderte, Rahmenbedingungen zu schaffen, um Investitionen in Transformation zu ermöglichen. Bei jeder politischen Entscheidung müsse geschaut werden, ob sie Unternehmen helfe, wieder wettbewerbsfähig zu werden. Die aktuellen Temperaturen in Berlin mit Alex und in Potsdam im holländischen Viertel 18 Grad. Heute heiter und trocken, Temperaturen zwischen 27 und 29 Grad. Die Aussichten morgen zunehmend stark bewölkt bis bedeckt. Im Tagesverlauf ziehen von Nordwesten Schauer und später auch einzelne Gewitter auf. Temperaturen um 27 Grad.
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Broadway auf Ella, der Broadway. Ein Traum für alle Theaterschauspielerinnen und Theaterschauspieler. Einmal dort spielen und es ist die Theaterhochburg, ja nicht nur Amerikas, der ganzen Welt. Und das seit 1730, dort hat da das erste Theater aufgemacht. Und dann später im 19. Jahrhundert, so ab 1860, 1870, wurden dort die ersten Musicals aufgeführt. Und wir kommen später auch noch zu Musicalmusik, die nämlich in den Jazz reinreicht. So in etwa 2 Stunden an diesem Samstagmittag. Schön, dass ihr da seid. Bis 16 Uhr bleiben wir zusammen, wenn ihr wollt, mit dem besten Jazz, Soul und Blues. Mein Name ist Victor Worms und das hier ist Nectar Wood. Danke fürs Hören.

Bill Evans, If You Could See Me Now. Wir haben ja eben On Broadway gehört hier auf Ella und die passende Musik dazu. Und wir kommen später auch noch zu einigen Musical-Melodien, die in den Jazz und den Soul hineinreichen. Und dieser Broadway, der ist wirklich ein Phänomen. Dort gibt es die großen Theater und das seit 1866. Und dort wurde tatsächlich auch in diesem Jahr dann das Musical geboren. Und Musical-Musiken, die waren früher sehr, sehr stark inspiriert, gerade vom Jazz. Die wurden dann immer fröhlicher, immer leichtgängiger, weil man natürlich an das ganz große Publikum heran wollte. 41 Theater auf dieser eigentlich kleinen Straße, ehemals kleinen Sprache. Und allein das Herumlaufen dort macht einen unfassbaren Spaß. Überall die Plakate, die Leuchtreklamen. Es ist genau so, wie man es sich vorstellt. Auch schon ganz, ganz lange her, dass ich da einmal war. Es ist einfach ein Traum. Es ist das internationale Zentrum des Musicals. Und später haben wir auch noch Musical-Melodien hier in meiner Sendung an diesem Samstagnachmittag. Diese hier ist es nicht, sie ist ganz aktuell. Und sie kommt von M.T. Jones. Gentle Reminder. Das ist euer Ella am Samstag. Yeah.

Natalie Cole und Route 66. Ich habe das schon mal erzählt, dieses Route 66, das ist ein Klassiker. Das ist eine elendslange Straße, knapp 4000 Kilometer lang und sie führt quer durch Amerika, von Illinois, von Chicago ganz genau, bis nach Santa Monica in Kalifornien. Ein Teil dieser Strecke bin ich tatsächlich mal gefahren, ich habe das erzählt. Das ist faszinierend, dieses Gefühl, das ist die Route 66, auf der du hier fährst. Ich war mit Freunden unterwegs, aber Freunde, ich sage euch auch eins, das kann sich ganz schön ziehen da in der Mitte Amerikas. Aber diese Straße ist Legende. Später werden hier noch andere Straßen besungen. Den Broadway und die Route 66 hatten wir so in 2 Stunden. Kommen wir nochmal auf berühmte Straßen zurück. Und jetzt erstmal einmal mehr die Erkenntnis: Allein sein ist okay, aber allein sein zu zweit ist besser. Lone Together. Gary Clark auf Ella. Nicht Ella.

0: Yeah.
1: Madeleine Peru, auch schon wieder 10 Jahre alt, der Titel. Everything I do gonna be funky. Yep. Alles, was ich tue, hat seinen Schwung. Und das soll auch bei Ella so sein. Und ich habe ja schon mehrfach hier erzählt, ich habe so eine stille Liebe zur Country-Musik. Und die reicht ja oft sehr, sehr stark in den Jazz und vor allem auch in die Soul-Musik herein. Also in die schwarze Musik. Und alle haben eines gemeinsam. Es sind Stilrichtungen, die sehr, sehr melodiös sind. Und dieser Song hier, der kommt aus der Country-Musik. Und zwar vom großen Glen Campbell. Und ich muss auch sagen, ich habe hier auf Ella zum ersten Mal dieses swingige, ja, es ist eigentlich Swing, es ist jazzig, es beginnt mit Klavier, es ist sehr ruhig und ehrlich gesagt, erst beim Refrain merkst du, das ist die Nummer von Glen Campbell. Hier ist Sullivan Fortner mit Southern Nights auf Ella. Einfach mal reinhören.

Marvin Gaye, ich bin, das habe ich ja schon mehrfach gesagt, Ella hier, ich bin ein großer Fan von Marvin Gaye. Ich mag seine Soul-Nummern und auch die Interpretationen von Welthits. Da gibt es ein ganzes Album mit ihm. Das war 1971. Marvin Gaye, ein ganz großer, aber auch ein Mann mit einer tragischen Familiengeschichte. Er kommt aus einem sehr, sehr gewalttätigen Elternhaus. Da wurde geschossen und eines Tages war es auch so, dass tatsächlich vor seinem 45. Geburtstag, da wurde Marvin Gaye am 1. April in seinem Haus in Los Angeles von seinem eigenen Vater erschossen. Er wurde zu einer absoluten Legende und bei uns lebt er weiter. Diese einmalige Stimme, sie ist unverwechselbar. Das trifft auch auf die nächste Künstlerin zu. Gott sei Dank bei weitem nicht mit einer so tragischen Familiengeschichte. Sunrise, und hier ist Norah Jones auf Ella.

Mom Tudi auf Ella, Victor Wurms hier, Daylight Dreaming. Und wir kommen gleich in der nächsten Stunde noch zu ein paar Terminen, wie immer am Samstag. Da schauen wir uns an, was man abends in Berlin in kleineren und größeren Clubs so alles machen kann. Dann läuft auch immer noch das Zigzag Jazz Festival. Da habe ich ja einige von euch getroffen in der vergangenen Woche bei Didi Bridgewater am Montag und auch bei Till Brönner. Großartiges Festival. Es macht einen Heidenspaß, zwischendurch was essen, Gläschen trinken. Wunderbar, und das geht ja noch weiter. Hier ist Hank Mobley, gleich gibt's die Nachrichten und danach hören wir uns wieder. Bis gleich, sagt Victor Wurms.

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5: Ich bin Felix Becker. Nach dem Fund von 2 Leichen in Ortrand im Kreis Oberspreewald-Lausitz ermittelt jetzt die Mordkommission. Bei den Toten handelt es sich um eine 45 Jahre alte Frau und einen 57-jährigen Mann. Sie seien im Nebengebäude eines Wohngrundstücks gefunden worden. Ein 80-jähriger Mann kam schwer verletzt in ein Krankenhaus. Was vorgefallen ist und in welcher Beziehung die Personen zueinander stehen, ist noch unklar. Mit einer großen Parade feiert Berlin heute den CSD. Zu der Demo für Vielfalt und die Rechte queerer Menschen werden über 100.000 Teilnehmer erwartet. Wegen des CSD und Bauarbeiten auf der Stadtbahn müssen Besucher mit erheblichen Verkehrsbehinderungen und Einschränkungen im Nahverkehr rechnen. Wegen der Waldbrände in Frankreich und Spanien müssen zehntausende Menschen ihr Zuhause verlassen. Im Südwesten Frankreichs wurden nach offiziellen Angaben mittlerweile rund 140.000 Menschen evakuiert. In Spanien forderten die Behörden allein im Raum Madrid 25.000 dazu auf. In beiden Ländern sind auch Urlauber betroffen. Zehntausende verließen etwa die französische Halbinsel Cap Ferret mit Booten oder auf der Straße Richtung Bordeaux. Rumäniens Militär hat den zweiten Tag in Folge eine Drohne im eigenen Luftraum abgeschossen.
6: Das Fluggerät sei am Morgen nahe der Grenze zur Ukraine abgefangen worden, teilte das Verteidigungsministerium mit. Schon gestern hatte der NATO-Mitgliedstaat den Abschuss einer Drohne gemeldet, nur rund 100 Kilometer von der Hauptstadt Bukarest entfernt. Seit Beginn des Ukraine-Kriegs dringen immer wieder Drohnen in die Nachbarländer ein. Ulrike Klein, Redaktion.
5: An einem NATO-Standort in Belgien hat es eine Festnahme wegen eines Spionageverdachts gegeben. Wie die Staatsanwaltschaft mitteilte, handelt es sich um eine Frau aus Kanada mit chinesischen Wurzeln. Gegen sie bestehe der Verdacht, im Auftrag eines Drittlandes zu spionieren und Mitglied einer kriminellen Vereinigung zu sein. Den Angaben zufolge hat die Frau als Praktikantin im militärischen Hauptquartier der NATO in Belgien gearbeitet. In Ganderkesee im niedersächsischen Landkreis Oldenburg ist ein Kleinflugzeug auf ein Wohnhaus gestürzt. Nach Angaben der Polizei kam dabei der Pilot ums Leben. Nach einem weiteren Menschen werde zurzeit gesucht, sagte ein Sprecher. Weitere Verletzte soll es nicht geben. Die Bewohner des Einfamilienhauses waren zum Zeitpunkt des Unglücks laut Polizei nicht zu Hause. Die aktuellen Temperaturen in Berlin mit Alex und in Potsdam im holländischen Viertel 18 Grad. Heute heiter und trocken, Temperaturen zwischen 27 und 29 Grad. Die Aussichten morgen zunehmend stark bewölkt bis bedeckt. Im Tagesverlauf ziehen von Nordwesten Schauer und später auch einzelne Gewitter auf. Temperaturen um 27 Grad.
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Ja, im Englischen, das liebe ich sehr. Es gibt so schön bildhafte Begriffe oder es gibt so Sätze, da musst du erstmal überlegen, wenn du nicht Native Speaker bist, da musst du erstmal überlegen, was es eigentlich heißt. When I am going to make a living, aus dem Jahr 1984, schade war das. Und when I'm going to make a living, das heißt so viel wie, was ich erleben kann, so sinngemäß, was ich erleben kann, wenn ich nur noch interessiert zu leben, wenn ich nur noch mache, was mir Spaß macht und alles andere ist mir wurscht, wenn ich mir selber sage, mehr als das Hier und Jetzt brauche ich nicht, braucht ihr auch nicht. Denn wir liefern zum Hier und Jetzt die richtige Musik, den besten Jazz, Soul und Blues und jetzt aktuell Honesty.

Michael Bublé und Crazy Love aus dem Jahr 2009. Wenn du den wieder siehst, ich habe ihn neulich mal wieder im Fernsehen gesehen, der Mann wird nicht älter. Ich glaube, der sieht mit 70 oder 80 später noch aus wie ein 12-Jähriger. Also auf jeden Fall ein ganz großer Musiker und er gehört natürlich zum Inventar hier bei uns auf Ella. Ich freue mich, dass ihr dabei seid und ich habe es gesagt, wir werfen einen Blick auf das, was in Berlin los ist. Später noch, was in kleineren Clubs sich tut in meiner Sendung. Ich darf ja noch bis 16 Uhr. Jetzt erstmal, was ich auf dem Zigzag Jazz Festival tut, was wir da nicht schon alles erlebt haben. Heute 17 Uhr Berlin Summit, das Berlin Summit Quintett. Danach 18:30 Victor Wooten und dann geht es weiter unter anderem auch dann nach 9 mit Brett Mehldau am Sonntag noch einmal. Und ich freue mich auf Montag. Leute, den habe ich ewig nicht gesehen. Ed und seine Gitarre, du hast sie einmal live gehört und das hat nichts mit dem zu tun. Das hat natürlich schon mit dem zu tun, weil er es spielt, aber das ist was ganz anderes, als wenn du es auf Platte hörst, beziehungsweise irgendwo jetzt auch im Radio. Da hörst du auch, der kann es halt. Aber live, wenn er improvisiert, ist Al Di Meola. Einfach der allergrößte am kommenden Montag auf dem Zigzag Jazz Festival um 20.30 Uhr. Und dann geht es noch weiter bis zum 1. August, also nächsten Samstag. Und da gibt es dann abends unter anderem auch die wunderbare, die großartige Ute Lemper. Und jetzt sind wir ganz aktuell, Victor Wormsi und der Mann spielt euch Blue Lab Beats. Mein Dank an die Kolleginnen und Kollegen aus der Musikredaktion. Das ist wieder eine schöne Mischung für den Samstagnachmittag.

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Das ist purer Kitsch. Ein wunderbarer Text. Sarah McFarlane. Und manchmal hat man ja so einen Hang zum Kitsch. Night and Day, du bist immer da. Egal, wo ich mich befinde, egal, wo ich gerade bin. Ob du weit weg bist oder ganz nah, du bist immer da. Das ist ein wunderbarer Text. Das ist ein wunderbares Liebeslied. Und auch das schon wieder, ja, über 15 Jahre alt. Wie gesagt, Sarah McFarlane. So, jetzt kommen zwei Herrschaften, die sind noch deutlich älter. Und der Song, das ist ein Klassiker. Und für Klassiker sind wir hier auf Ella zuständig. In a Sentimental Mood haben wir neulich eine sehr schöne Version von Frank Sinatra gespielt. Und das hier sind Duke Ellington und John Coltrane auf Ella.

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Von dem Album haben wir hier auf Ella schon eine ganze Menge gespielt. Tony Bennett und seine Duette, die meisten hat er zusammengestellt, ohne dass er die Künstlerinnen oder Künstler getroffen hat. Und das war eines mit der wunderbaren Lady Gaga. Also da gibt es ganz, ganz viele. Er hat mit Willie Nelson, da hat er sich im Country-Bereich versucht. Wir haben gestern gespielt, glaube ich, Michael Bublé und ihn. Dann hat er mit Mariah Carey, Natalie Cole, Sheryl Crow, Aretha Franklin, Josh Groban und vielen, vielen anderen Duette produziert. Künstler, die er teilweise im Studio gar nicht selber getroffen hat, beziehungsweise gar nicht selber treffen konnte. Lasst uns aktuell werden. Das eben war 2011, also schon 15 Jahre her. Jetzt sind wir in der Jetztzeit. Eli Bruner und Papik. The Promise You Made. Und das ist Ella. Und wir alle, das ganze Team von Ella, freut sich, dass ihr euch für uns entschieden habt. Danke.

Trolling. Da muss ich zugeben, da musste ich nachgucken, was Trolling eigentlich heißt. Das ist ein umgangssprachlicher Begriff aus dem Amerikanischen. Ich glaube, im Englischen wird er gar nicht benutzt. Trolling heißt so viel wie herumhängen oder so ein bisschen in der Gegend rumlaufen, ohne dass man weiß, wohin und warum eigentlich. Einfach nur ein bisschen umgucken und unterwegs sein und das, was um einen herum passiert, auf sich wirken lassen. Das ist eigentlich eine schöne Geschichte. Wir warten immer darauf, dass wir sagen, da muss ich hin oder das muss ich jetzt noch erreichen oder da habe ich einen Termin, aber gerade der Samstag und der Sonntag noch viel mehr, die sind eigentlich dazu da, um mal zu sagen, ach komm, lass uns einfach mal losgehen, mal gucken, was so passiert, vielleicht in der ganz nahen Umgebung, gar nicht ins Auto steigen, sondern einfach nur ein bisschen strollen. Und das genau haben gerade Joey Negro und seine Freunde gemacht. Wir treiben uns auch ein wenig herum im besten Jazz, Soul und Blues. Wir wandern durch die ganz verschiedenen Musikrichtungen, durch ganz verschiedene Tempi und Intensitäten. Und am Ende kommt ein Programm dabei heraus wie dieses. Und ich finde, es passt wunderbar in einen frühen Samstagmittag. Und jetzt, ja, 60er Jahre. Kinder, das ist 60 Jahre her, fast 60 Jahre, 57. Hier ist der großartige Herb Alpert auf Ella. This guy's in love with you. Viel Spaß.

habe das schon mal erzählt, ne? Die 80-20 Rule, das ist ein Begriff aus der Wissenschaft. Der Song, den wir gerade gehört haben von Andrea Arendell, der heißt so, die 80-20 Rule. Und die besagt nämlich, und das ist ziemlich schlau für uns, also ich bin auch so jemand, der einfach manchmal losrennt und sagt, das muss ich jetzt machen, das muss ich jetzt machen, ohne vorher mal kurz zu überlegen, wie mache ich das am besten? Und diese 80-20 Rule, die besagt, wir können 80% dessen, was wir schaffen wollen, erreichen mit 20% des Aufwandes, den wir normalerweise investieren. Also kurz überlegen und dann sagen, wie komme ich an mein Ziel und dann den kürzesten Weg nehmen. Also manchmal sind ja auch Umwege schön. Dabei entdeckt man dann Dinge, mit denen man nicht gerechnet hat. So oder so, wie man es macht, macht man es falsch. Ich glaube, ich mache es jetzt richtig. Wir haben jetzt Donald Fagen hier auf Ella. Den liebe ich, den mag ich noch aus meiner Popmusikzeit. Ein ganz, ganz großer von vielen Bewunderern. Das ist Ella, gleich die Nachrichten und jetzt ein Flug durch die Nacht, Nightfly.

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11: Ich bin Felix Becker. Nach dem Fund von zwei Leichen in Ortrand im Kreis Oberspreewald-Lausitz ermittelt jetzt die Mordkommission. Bei den Toten handelt es sich um eine 45 Jahre alte Frau und einen 57-jährigen Mann. Sie seien im Nebengebäude eines Wohngrundstücks gefunden worden. Ein 80-jähriger Mann kam schwer verletzt in ein Krankenhaus. Was vorgefallen ist und in welcher Beziehung die Personen zueinander stehen, ist noch unklar. Mit einer großen Parade feiert Berlin heute den CSD. Zu der Demo für Vielfalt und die Rechte queerer Menschen werden über 100.000 Teilnehmer erwartet. Wegen des CSD und Bauarbeiten auf der Stadtbahn müssen Besucher mit erheblichen Verkehrsbehinderungen und Einschränkungen im Nahverkehr rechnen. Wegen der Waldbrände in Frankreich und Spanien müssen zehntausende Menschen ihr Zuhause verlassen. Im Südwesten Frankreichs wurden nach offiziellen Angaben mittlerweile rund 140.000 Menschen evakuiert. In Spanien forderten die Behörden allein im Raum Madrid 25.000 dazu auf. In beiden Ländern sind auch Urlauber betroffen. Zehntausende verließen etwa die französische Halbinsel Cap Ferret mit Booten oder auf der Straße Richtung Bordeaux. Rumäniens Militär hat den zweiten Tag in Folge eine Drohne im eigenen Luftraum abgeschossen.
12: Das Fluggerät sei am Morgen nahe der Grenze zur Ukraine abgefangen worden, teilte das Verteidigungsministerium mit. Schon gestern hatte der NATO-Mitgliedstaat den Abschuss einer Drohne gemeldet, nur rund 100 Kilometer von der Hauptstadt Bukarest entfernt. Seit Beginn des Ukraine-Kriegs dringen immer wieder Drohnen in die Nachbarländer ein. Ulrike Klein, Redaktion.
11: An einem NATO-Standort in Belgien hat es eine Festnahme wegen eines Spionageverdachts gegeben. Wie die Staatsanwaltschaft mitteilte, handelt es sich um eine Frau aus Kanada mit chinesischen Wurzeln. Gegen sie bestehe der Verdacht, im Auftrag eines Drittlandes zu spionieren und Mitglied einer kriminellen Vereinigung zu sein. Den Angaben zufolge hat die Frau als Praktikantin im militärischen Hauptquartier der NATO in Belgien gearbeitet. In Ganderkesee im niedersächsischen Landkreis Oldenburg ist ein Kleinflugzeug auf ein Wohnhaus gestürzt. Nach Angaben der Polizei kam dabei der Pilot ums Leben. Nach einem weiteren Menschen werde zurzeit gesucht, sagte ein Sprecher. Weitere Verletzte soll es nicht geben. Die Bewohner des Einfamilienhauses waren zum Zeitpunkt des Unglücks laut Polizei nicht zu Hause. Die aktuellen Temperaturen in Berlin mit Alex und in Potsdam im holländischen Viertel 18 Grad. Heute heiter und trocken, Temperaturen zwischen 27 und 29 Grad. Die Aussichten morgen zunehmend stark bewölkt bis bedeckt. Im Tagesverlauf ziehen von Nordwesten Schauer und später auch einzelne Gewitter auf. Temperaturen um 27 Grad.
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Both Sides Now. Man muss die Dinge manchmal von einer anderen Seite betrachten. Da gibt es übrigens tatsächlich eine sehr, sehr schöne Version von, und zwar von Katja Epstein. Die heißt Beide Seiten. Katja Epstein, sagen jetzt viele wahrscheinlich Schlager, um Gottes Willen. Ich bin ja da sowieso offen. Ich finde, Hauptsache, Menschen können das, was sie tun. Und das war bei Katja Epstein garantiert so. Und das ist ein schöner Titel, Beide Seiten. Das ist die deutsche Version von dem, was wir gerade aus dem Jahr 2000 gehört haben von Joni Mitchell. Und die ist, glaube ich, sogar die von Katja Epstein. Ist, glaube ich, sogar älter. Both Sides Now, ich glaube, das sind die 70er Jahre. Da tauchte dieser Hit zum ersten Mal auf. Wir werden aktuell zweite Halbzeit meiner Show an diesem Samstag. Freue mich, dass ihr da seid. Mein Name ist Viktor Worms und der Kollege hier heißt, der heißt Steven Bamidele, The Fool, der Trottel.

Ray Charles und Morning. Und Ray Charles, das wissen wir alle, der konnte ja nicht sehen. Also er war mit anderen Worten blind. Aber er hatte auch einen ganz, ganz eigenen Humor. Also zum Beispiel, der Mann fuhr Auto. Und jetzt sagt jeder, das ist aber doch nicht lustig, wenn ein Auto fährt, den ich sehen kann. Er hat das natürlich, er hat nur so getan, als ob. Zum Beispiel, er hat sich von einem Freund zu einem Parkhaus fahren lassen, ist dann kurz vorher ans Steuer und hat sich sagen lassen, wo er fahren soll. Und dann war da ein Parkhauswächter und der sah Ray Charles und dachte, wie bitte? Ray Charles fährt gerade ein Auto? Und dann hat er nur gesagt, wenn der sagt, sagen Sie mal, entschuldigen Sie, Sie können doch das hier nicht, Sie können das Auto doch hier jetzt nicht reinfahren. Und dann sagte er nur, ich könnte in diesem Parkhaus auch ein Flugzeug landen, wenn Sie mich nur lassen würden. Gut, den Wagen geparkt hat dann jemand anders, aber zurück blieb ein verblüffter Parkhauswächter. Das ist Ray Charles, ein Mann, der über sich lachen konnte. Und das waren die 60er Jahre. Und Monin, diesen Titel haben wir auch schon von vielen anderen hier auf Ella gehört. Ihr habt euch für Ella entschieden. Und das ist gut so an diesem Samstagnachmittag. Wir werden nämlich jetzt ganz aktuell, allerdings mit einem älteren Titel. Hier ist Young Girl und das ist GJ.

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Mindtrick und Jamie Cullum aus dem Jahr 2005. Jetzt habe ich mich gefragt, was ist eigentlich ein Mindtrick? Und ein Mindtrick, das ist tatsächlich ein Begriff aus der Wissenschaft. Also probiert das mal, angeblich funktioniert das, sagen Wissenschaftler. Oder besser gesagt, das sagen Psychologen. Also, lasst euer Gegenüber einmal Rechenaufgaben lösen. Und zwar ganz einfach. 1 und 1, dann 2 und 2. Dann 3 und 3 und dann 4 und 4. Und dann sagt ihr, nenne mir sofort ein Werkzeug und eine Farbe, also nach den Rechenaufgaben. Und 80% der Menschen sagen Hammer und Rot. Ich habe das nicht überprüft, aber Psychologen nennen das den Wortwahltrick, also so, wie man andere Menschen beeinflussen kann. Keine Ahnung, ob da was dran ist. Probiert es einfach mal aus. Wissenschaftler sagen, das ist so. So, weg von der Wissenschaft, hin zur Musik, zum besten Jazz, Soul und Blues auf Ella 1994, also über 30 Jahre alt. The Man I Love und Etta James.

gutes Saxophon, hä? Cannonball Adderley, für alle, die wirklich was von Musik verstehen, nicht so wie wir, die meisten von uns zumindest, die sagen, oh, das gefällt mir, das ist schön, das macht Spaß, Jazz, Soul, Blues, das, was Ella spielt, das macht uns Freude. Und Cannonball Adderley, das ist einer, jeder, der irgendwann einmal etwas über Saxophon gelernt hat, beziehungsweise vielleicht selber mal, ist ein wahnsinnig schwieriges Instrument, vielleicht selber mal sich daran versucht hat. Also es ist viel schwerer als Trompete und andere Blasinstrumente, sagen die Experten. Und jeder, der sagt, ich liebe dieses Instrument, der weiß, wer Cannonball Adderley ist. Mercy, mercy, mercy auf Ella. Wir haben noch bis 16 Uhr Zeit gemeinsam und ich habe noch eine Menge mit euch vor. Jetzt zum Beispiel in den nächsten 4 Minuten Best Laid Plans. Ganz aktuell und das ist Mutter Erde, Mama Terra.

Liebe Freunde von Ella, Elvis Costello mit Burt Bacharach. Und es war das Jahr 1998. Victor Worms hier auf Ella My Thief hieß dieser Titel. Und da gibt es dieses wunderbare Album. Da haben wir schon viel, viel draus gespielt hier auf Ella. Ich liebe das wahnsinnig. Burt Bacharach hat sich ganz große geholt. Teilweise auch Künstler, mit denen er gar nicht selber im Studio war. Dazu gehörten Dusty Springfield, Dionne Warwick, dann Adele. Also auch keine Berührungsängste zu ganz, ganz Jungen. Und dann der nette Burt Bacharach mit dem bösen Elvis Costello. Da gibt es, glaube ich, mehr Geschichten über Skandale, als es Titel von ihm gibt. Aber er ist ein ganz, ganz großer. Und da gab es dieses gemeinsame Album und das war 1998. Elvis Costello und Burt Bacharach. Diese beiden Herrschaften hier, die haben viel zusammen gemacht. Besser gesagt, die ganze Familie von Joao Gilberto, da gibt es ja auch die berühmte Tochter. Die ganze Familie hat mit ihm gearbeitet in den 60er Jahren. Stan Getz. Und das hier ist Desafinado auf Ella. Mein Name ist Victor Worms und ich bedanke mich, dass ihr dabei seid. Sie wusste

Somi und Will Fallen aus dem Jahr 2026. Ich bin schon immer ein großer Fan von Bobby Womack gewesen, dieser unfassbaren Stimme. Der hat ja auch Pop gemacht, der war im Jazz unterwegs, deshalb auch Stammgast hier auf Ella und in vielen anderen Musikrichtungen. Er ist einer der von allen, die wirklich was von Musik verstehen, die auch selber Musik machen, ist er einfach ein Held. Und es ist ein Mann, der sein Leben lang ein Getriebener war. Und zwar deshalb, weil er in sehr armen Verhältnissen aufgewachsen ist. Und immer, auch als er längst in Beverly Hills oder wo auch immer Häuser hatte, er hatte immer Angst, wieder arm zu werden. Und deshalb hat er etwas hinterlassen, was so gewaltig ist. Also ich glaube, es sind über 2000 Nummern, die er entweder selbst geschrieben hat oder gesungen hat von anderen oder mit anderen im Studio produziert hat. Ein Mann, der niemals zur Ruhe gekommen ist in seinem ganzen Leben. Und das Ergebnis ist natürlich großartige Musik. Musik, die wir hier auf Ella ehren und den Ehren halten. Hier ist Bobby Womack, Anfang der 80er Jahre zusammen mit Wilton Felder, Inherit the Wind. Und das ist euer Ella, gleich die Nachrichten und danach wieder wir.

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7: Ich bin Felix Becker. In Berlin hat am Mittag die große Parade zum CSD begonnen. Rund 80 Wagen ziehen unter dem Motto »Haltung ist hot« durch die Innenstadt bis zum Brandenburger Tor. Die Veranstalter erwarten mehrere hunderttausend Teilnehmer. Am Rande des CSD griff die Polizei etwa 15 Angehörige einer rechten Gruppe auf, die zu einer Gegendemonstration unterwegs waren. Bei einem Wohnungsbrand in Krieblitz bei Karlau im Landkreis Dahme-Spreewald sind 3 Menschen verletzt worden. Ein 42-jähriger Mann erlitt schwere Verbrennungen und wurde in eine Spezialklinik nach Berlin gebracht. 2 weitere Bewohner kamen mit Verdacht auf Rauchgasvergiftungen ins Krankenhaus. Rund 90 Feuerwehrleute löschten den Brand. Die Ursache wird noch von der Polizei ermittelt. In Frankreich sind wegen der anhaltenden Waldbrände über 140.000 Menschen in Sicherheit gebracht worden.
8: Betroffen sind den Behörden zufolge auch mehrere Vororte von Bordeaux. Wie es hieß, handele es sich um Brände in einem nie dagewesenen Ausmaß. Die Regierung schickte zudem zusätzliche Soldaten, um die Feuerwehr bei den Löscharbeiten zu unterstützen. Auch in Spanien wüten Waldbrände. Allein im Raum Madrid mussten rund 25.000 Menschen ihre Wohnungen verlassen. Ulrike Klein, Redaktion.
7: Der Sozialverband Deutschland hat den designierten Bundesgesundheitsminister Linnemann aufgefordert, die Reformpolitik neu auszurichten.
9: Vorstandschefin Engelmeier sagte den Funke-Medien, erster Akt müsse sein, die Gesundheitsreform zu überdenken. Derzeit sehe sie vor allem erhebliche Leistungskürzungen und Mehrbelastungen für die Versicherten vor. Auch die Pflegereform dürfe keine Sparreform werden. Engelmeier forderte zudem, dass der Bund seiner Verantwortung nachkomme und versicherungsfremde Leistungen wie die Gesundheitskosten für Grundsicherungsempfänger aus Steuern finanziere. Timo Wiesner, Redaktion.
7: Das Institut der deutschen Wirtschaft rät vom Einbau neuer Gasheizungen ab. In einer Studie rechnen die Experten damit, dass sich die jährlichen Heizkosten bis zum Jahr 2040 nahezu verdoppeln könnten. Stattdessen empfehlen sie den Einsatz von Wärmepumpen, auch in teilweise sanierten Altbauten. Anlass der Untersuchung ist das neue Heizungsgesetz der Bundesregierung, das die Wahl der Heizungsart wieder freistellt. Die aktuellen Temperaturen in Berlin mit Alex und in Potsdam im holländischen Viertel 18 Grad. Heute heiter und trocken, Temperaturen zwischen 27 und 29 Grad. Die Aussichten morgen zunehmend stark bewölkt bis bedeckt. Im Tagesverlauf ziehen von Nordwesten Schauer und später auch einzelne Gewitter auf. Temperaturen um 27 Grad.
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Bobby McFerrin, das ist der Mann von Don't Worry, Be Happy, ein guter Ratschlag. Du schreibst einmal in deinem Leben einen Song, hast einmal in deinem Leben einen Hit. Ich glaube, der hat keinen anderen, oder? Der hat sehr viel Jazz gemacht, also da war er nicht mehr in den ganz normalen Charts. Aber Don't Worry, Be Happy, ich denke mir, fast jeder, der den Namen hört, der sagt das. Und wahrscheinlich kannst du es selber irgendwann nicht mehr hören. Wir können ihn hören und wir lieben ihn. Das war Swing Low hier auf Ella. Mein Name ist Victor Wumms und diese Herrschaften hier heißen Let You's. Und ich sage danke fürs Hören. Rising to the top auf Ella.

Funny Valentine 1956. Victor Wormser, der es liebt, wenn Musik älter ist als er. Großartig. Ein wunderbarer Titel in vielen verschiedenen Variationen. Das war eine von uns hier auf Ella und es war der wunderbare Chet Baker. So, Freunde, es ist immer noch Zigzag Jazz Festival von uns, von Ella präsentiert. Ansonsten gar nicht so viel los in der Stadt. Es gibt natürlich viele kleinere Lokalitäten hier in Berlin, Deutschlands Jazzhauptstadt, wo immer Musik läuft. Und ich liebe ja

allem so diese kleinen Läden, wenn es noch rauchig ist, es ja heute nicht mehr, aber früher war es dann auch noch rauchig, nicht besonders gesund, aber es hat was und es passt natürlich zu unserer Musik, zu Jazz, Soul und Blues, ja, und ansonsten heute natürlich noch nicht mehr lange das Zigzag Jazz Festival. Heute 18.30 Uhr, auch das gucke ich mir an mit Victor Wooten. Was ich ja geliebt habe, muss ich wirklich sagen, ich war Montag und Dienstag auf dem Jazz Festival, also am Gasometer. Und ich muss wirklich sagen, diese grundfreundliche Stimmung, diese wunderbare Atmosphäre zwischendurch, was essen, die Menschen sind freundlich. Also so zusammenzukommen und dann auch gute Musik zu hören, schöner geht es nicht. Ja, aber ich war gerade dabei, was heute Abend dort noch los ist. Da haben wir zum Beispiel Brett Mehldau heute Abend, gemeinsam mit Kurt Rosenwinkel. Also das um 21 Uhr und um 22.30 Uhr heute Abend wird lang, mein lieber Mann, Gretchen Palato. Also, ihr seid gut versorgt und morgen geht es auch noch weiter am 26. zum Beispiel Maddie Ashman. Also schaut euch das Ganze an. Zigzag Jazz Festival. Einfach auf die Website vom Zigzag oder unsere Website auf Ella und ihr seid informiert. Wo stehen wir? Wir stehen bei Judith Owen, gemeinsam mit einem ganz großen Joe Bonamassa. Und es ist sehr, sehr aktuell. My mind is on vacation. Das heißt, ich bin wieder überall mit meinen Gedanken, nur gerade nicht hier. Der beste Jazz, Soul und Blues auf Ella.

James Brown auf Ella. Freunde, das ist mir passiert die Woche. Das ist großartig. Ich habe mal wieder in meinem Plattenschrank gekramt. Und dann war ich unterwegs und habe tatsächlich noch Platten gefunden. Die kamen von meinem Vater, der auch schon sehr, sehr gerne Jazzmusik gehört hat. Und da bin ich tatsächlich auf eine uralte Platte aus den, ja, das müssen die späten 60er gewesen sein. Der gerade hier aus 1968. Also, da habe ich eine uralte Platte von James Brown gefunden. Habe einen Plattenspieler angemacht und habe sie gehört. Es knisterte und es war einfach ein pures Musikerlebnis. Und ich muss sagen, es hat was Besonderes, wenn Platten auf einem Plattenspieler noch ein bisschen knistern. Und es gibt ja wieder tatsächlich ganz normale Plattenspieler zu kaufen. Das ist zurzeit ein Trend. Wenn ihr Platten habt, macht das. Es ist etwas ganz Besonderes. Vor allen Dingen, man kann die Musik auch anfassen. Und das hat was Besonderes. Das hast du beim Download eben nicht. So, das einfach mal eine Reminiszenz an die Vergangenheit. Und jetzt, ja, auch das ist Vergangenheit. 25 Jahre alt. Hier ist Dinah Crawl auf Ella.

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Ramsey Lewis, Dean Crowd, 1965. Lasst uns, liebe Freunde, aktuell werden. Beim nächsten Titel muss ich echt nachgucken. Wisst ihr es? Ihr habt den Begriff auch schon gehört, was eine Saudade ist. Eine Saudade sagen auch manche. Was ist das? Es kommt aus dem Portugiesischen. Und es ist die Sehnsucht nach Melancholie. Das haben wir doch alle mal, ne? Dass wir sagen, so, es war wieder nur Stress und jetzt möchte ich nur da sitzen, schöne Musik genießen und ganz melancholisch werden. Man braucht das nicht immer, man sollte es auch nicht übertreiben, aber dafür hat es eine ganz eigene Musikrichtung gegeben, beziehungsweise man hat tatsächlich in den spanisch sprechenden Ländern dazu die richtig melancholische Musik geschaffen. Und genau das hören wir jetzt. Saudade auf Ella. Danke fürs Hören.

0: gehöre eigentlich zu denen, die sagen, so bestimmte Künstler oder auch bestimmte Titel, die darfst du nicht covern, die darf kein anderer machen. So zum Beispiel auch, hätte ich das gesagt, bei diesem Titel der Beatles, And I Love Her. Und dann kommt Till Brönner um die Ecke gejodelt und was passiert? Du sagst dir, hey, das ist schön. Das ist eine wunderbare Version und es ist tatsächlich so, die Beatles haben lange, lange nicht erlaubt, dass dieser Titel, das ist 60er Jahre, dass dieser Titel gecovert werden darf oder von anderen gespielt werden darf. Das haben sie mit vielen Titeln, mit den meisten gemacht. Aber nach einer gewissen Zeit, wenn die Komponisten nicht mehr leben und lang genug nicht mehr leben, dann können diese Titel frei werden. Und in dem Fall war das gut so, denn das ist eine tolle Version von Till Brönner aus dem Jahr 2016. And I Love Her. Und in dieser Klasse machen wir hier auf Ella weiter an diesem Samstagnachmittag. Freue mich, dass ihr dabei seid. Ich bin Viktor Worms und das ist, die Reihenfolge ist falsch, das ist Gregory Porter. Es reicht auch. Gregory Porter hier bei uns auf Ella an diesem Samstagnachmittag. Danke fürs Hören. 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

Young Gun, Silver Fox, Stevie and Sly. Gerade mal ein Jahr alt. Kennt ihr das, Freunde? Ihr habt gar nicht einen ganz normalen Tag. Ihr macht eure Sachen, ihr macht euer Ding, ihr macht euren Job. Und trotzdem, ihr fahrt nach Hause und denkt euch, heute war toll. Heute war super. Das habe ich richtig genossen. Und ihr sagt euch, das war bis dato ein schöner Tag. Und das heißt, wir lehnen uns jetzt zurück und überlegen ganz genau, wie sorgen wir dafür, dass auch der Rest des Tages diese Qualität erreicht. Ich wünsche es euch von ganzem Herzen. Vielleicht können wir ja mit dem besten Jazz, Soul und Blues dazu beitragen. Es gibt die Music Streams an die 50 oder über 50. Mittlerweile alle verschiedenen Musikrichtungen, für die Ella steht. Es gibt das laufende Programm nonstop. Morgen früh Uli Zeller am Sonntag und ich darf wieder ab 12. Victor Worms wünscht euch einen richtig, richtig schönen Samstagnachmittag. Genießt es und wir hören uns wieder. Servus, macht's gut.

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9: Ich bin Felix Becker. In Berlin hat am Mittag die große Parade zum CSD begonnen. Rund 80 Wagen ziehen unter dem Motto »Haltung ist hot« durch die Innenstadt bis zum Brandenburger Tor. Die Veranstalter erwarten mehrere hunderttausend Teilnehmer. Am Rande des CSD griff die Polizei etwa 15 Angehörige einer rechten Gruppe auf, die zu einer Gegendemonstration unterwegs waren. Bei einem Wohnungsbrand in Krieblitz bei Karlau im Landkreis Dahme-Spreewald sind 3 Menschen verletzt worden. Ein 42-jähriger Mann erlitt schwere Verbrennungen und wurde in eine Spezialklinik nach Berlin gebracht. 2 weitere Bewohner kamen mit Verdacht auf Rauchgasvergiftungen ins Krankenhaus. Rund 90 Feuerwehrleute löschten den Brand. Die Ursache wird noch von der Polizei ermittelt. In Frankreich sind wegen der anhaltenden Waldbrände über 140.000 Menschen in Sicherheit gebracht worden.
10: Betroffen sind den Behörden zufolge auch mehrere Vororte von Bordeaux. Wie es hieß, handele es sich um Brände in einem nie dagewesenen Ausmaß. Die Regierung schickte zudem zusätzliche Soldaten, um die Feuerwehr bei den Löscharbeiten zu unterstützen. Auch in Spanien wüten Waldbrände. Allein im Raum Madrid mussten rund 25.000 Menschen ihre Wohnungen verlassen. Ulrike Klein, Redaktion.
9: Der Sozialverband Deutschland hat den designierten Bundesgesundheitsminister Linnemann aufgefordert, die Reformpolitik neu auszurichten.
11: Vorstandschefin Engelmeier sagte den Funke-Medien, erster Akt müsse sein, die Gesundheitsreform zu überdenken. Derzeit sehe sie vor allem erhebliche Leistungskürzungen und Mehrbelastungen für die Versicherten vor. Auch die Pflegereform dürfe keine Sparreform werden. Engelmeier forderte zudem, dass der Bund seiner Verantwortung nachkomme und versicherungsfremde Leistungen wie die Gesundheitskosten für Grundsicherungsempfänger aus Steuern finanziere. Timo Wiesner, Redaktion.
9: Das Institut der deutschen Wirtschaft rät vom Einbau neuer Gasheizungen ab. In einer Studie rechnen die Experten damit, dass sich die jährlichen Heizkosten bis zum Jahr 2040 nahezu verdoppeln könnten. Stattdessen empfehlen sie den Einsatz von Wärmepumpen, auch in teilweise sanierten Altbauten. Anlass der Untersuchung ist das neue Heizungsgesetz der Bundesregierung, das die Wahl der Heizungsart wieder freistellt. Die aktuellen Temperaturen in Berlin mit Alex und in Potsdam im holländischen Viertel 18 Grad. Heute heiter und trocken, Temperaturen zwischen 27 und 29 Grad. Die Aussichten morgen zunehmend stark bewölkt bis bedeckt. Im Tagesverlauf ziehen von Nordwesten Schauer und später auch einzelne Gewitter auf. Temperaturen um 27 Grad.
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7: Ich bin Felix Becker. In Berlin hat am Mittag die große Demo zum CSD begonnen. Unter dem Motto Haltung ist hot ziehen rund 80 Wagen durch die Innenstadt zum Brandenburger Tor. Die Veranstalter erwarten mehrere hunderttausend Teilnehmer. Vor Beginn der Parade wurde am Mahnmal im Tiergarten an die homosexuellen Opfer des Nationalsozialismus erinnert. Die Behörden warnen in Teilen Brandenburgs vor dem Kiefern-Prozessionsspinner. Besonders betroffen sind Wälder rund um Neuruppin sowie die Gemeinden Borkheide und Borkwalde. Wanderer sollten Abstand zu den Nestern halten. Wie beim Eichen-Prozessionsspinner können die Brennhaare der Raupen allergische Reaktionen auslösen. In Frankreich haben die Behörden wegen der Waldbrände tausende Menschen aus Vororten von Bordeaux evakuiert.
8: Laut Behörden haben die Feuer ein noch nie dagewesenes Ausmaß erreicht. Bislang seien fast 200.000 Menschen aus den Regionen um Bordeaux in Sicherheit gebracht worden. Dort lagen die Temperaturen im Juli bislang durchschnittlich bei 32 Grad, deutlich höher als der Mittelwert früherer Jahrzehnte. In der Nähe der spanischen Hauptstadt Madrid sind mehrere Brände zu einem Großfeuer verschmolzen. Inzwischen wurden dort rund 70.000 Menschen in Sicherheit gebracht. Die Regierung hat den nationalen Notstand ausgerufen. Timo Wiesner, Redaktion.
7: Die deutsche Industrie verliert nach Angaben des Bundesverbands der deutschen Industrie jeden Monat rund 15.000 Arbeitsplätze.
9: Als Gründe nennt der Verband unter anderem die Zollpolitik der Vereinigten Staaten und den wachsenden Wettbewerbsdruck durch China. Der Bundesverband der deutschen Industrie fordert deshalb bessere Rahmenbedingungen für Investitionen und mehr Unterstützung durch die Politik. Gleichzeitig zeigt sich der Verband überzeugt, dass die schleichende Deindustrialisierung noch gestoppt werden kann. Ulrike Klein, Redaktion.
7: Das Institut der deutschen Wirtschaft rät vom Einbau neuer Gasheizungen ab. In einer Studie rechnen die Experten damit, dass sich die jährlichen Heizkosten bis zum Jahr 2040 nahezu verdoppeln könnten. Stattdessen empfehlen sie den Einsatz von Wärmepumpen, auch in teilweise sanierten Altbauten. Anlass der Untersuchung ist das neue Heizungsgesetz der Bundesregierung, das die Wahl der Heizungsart wieder freistellt. Die aktuellen Temperaturen in Berlin mit am Alex und in Potsdam im holländischen Viertel 28 Grad. Heute heiter und trocken, Temperaturen zwischen 27 und 29 Grad. Die Aussichten morgen zunehmend stark bewölkt bis bedeckt. Im Tagesverlauf ziehen von Nordwesten Schauer und später auch einzelne Gewitter auf. Temperaturen um 27 Grad.
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7: Ich bin Felix Becker. In Berlin hat am Mittag die große Demo zum CSD begonnen. Unter dem Motto Haltung ist hot ziehen rund 80 Wagen durch die Innenstadt zum Brandenburger Tor. Die Veranstalter erwarten mehrere hunderttausend Teilnehmer. Vor Beginn der Parade wurde am Mahnmal im Tiergarten an die homosexuellen Opfer des Nationalsozialismus erinnert. Die Behörden warnen in Teilen Brandenburgs vor dem Kiefern-Prozessionsspinner. Besonders betroffen sind Wälder rund um Neuruppin sowie die Gemeinden Borkheide und Borkwalde. Wanderer sollten Abstand zu den Nestern halten. Wie beim Eichen-Prozessionsspinner können die Brennhaare der Raupen allergische Reaktionen auslösen. In Frankreich haben die Behörden wegen der Waldbrände tausende Menschen aus Vororten von Bordeaux evakuiert.
8: Laut Behörden haben die Feuer ein noch nie dagewesenes Ausmaß erreicht. Bislang seien fast 200.000 Menschen aus den Regionen um Bordeaux in Sicherheit gebracht worden. Dort lagen die Temperaturen im Juli bislang durchschnittlich bei 32 Grad, deutlich höher als der Mittelwert früherer Jahrzehnte. In der Nähe der spanischen Hauptstadt Madrid sind mehrere Brände zu einem Großfeuer verschmolzen. Inzwischen wurden dort rund 70.000 Menschen in Sicherheit gebracht. Die Regierung hat den nationalen Notstand ausgerufen. Timo Wiesner, Redaktion.
7: Die deutsche Industrie verliert nach Angaben des Bundesverbands der deutschen Industrie jeden Monat rund 15.000 Arbeitsplätze.
9: Als Gründe nennt der Verband unter anderem die Zollpolitik der Vereinigten Staaten und den wachsenden Wettbewerbsdruck durch China. Der Bundesverband der deutschen Industrie fordert deshalb bessere Rahmenbedingungen für Investitionen und mehr Unterstützung durch die Politik. Gleichzeitig zeigt sich der Verband überzeugt, dass die schleichende Deindustrialisierung noch gestoppt werden kann. Ulrike Klein, Redaktion.
7: Das Institut der deutschen Wirtschaft rät vom Einbau neuer Gasheizungen ab. In einer Studie rechnen die Experten damit, dass sich die jährlichen Heizkosten bis zum Jahr 2040 nahezu verdoppeln könnten. Stattdessen empfehlen sie den Einsatz von Wärmepumpen, auch in teilweise sanierten Altbauten. Anlass der Untersuchung ist das neue Heizungsgesetz der Bundesregierung, das die Wahl der Heizungsart wieder freistellt. Die aktuellen Temperaturen in Berlin mit am Alex und in Potsdam im holländischen Viertel 28 Grad. Heute heiter und trocken, Temperaturen zwischen 27 und 29 Grad. Die Aussichten morgen zunehmend stark bewölkt bis bedeckt. Im Tagesverlauf ziehen von Nordwesten Schauer und später auch einzelne Gewitter auf. Temperaturen um 27 Grad.
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9: Ich bin Felix Becker. In Berlin hat am Mittag die große Demo zum CSD begonnen. Unter dem Motto Haltung ist hot ziehen rund 80 Wagen durch die Innenstadt zum Brandenburger Tor. Die Veranstalter erwarten mehrere hunderttausend Teilnehmer. Vor Beginn der Parade wurde am Mahnmal im Tiergarten an die homosexuellen Opfer des Nationalsozialismus erinnert. Die Behörden warnen in Teilen Brandenburgs vor dem Kiefernprozessionsspinner. Besonders betroffen sind Wälder rund um Neuruppin sowie die Gemeinden Borkheide und Borkwalde. Wanderer sollten Abstand zu den Nestern halten. Wie beim Eichenprozessionsspinner können die Brennhaare der Raupen allergische Reaktionen auslösen. In Frankreich haben die Behörden wegen der Waldbrände tausende Menschen aus Vororten von Bordeaux evakuiert.
10: Laut Behörden haben die Feuer ein noch nie dagewesenes Ausmaß erreicht. Bislang seien fast 200.000 Menschen aus den Regionen um Bordeaux in Sicherheit gebracht worden. Dort lagen die Temperaturen im Juli bislang durchschnittlich bei 32 Grad, deutlich höher als der Mittelwert früherer Jahrzehnte. In der Nähe der spanischen Hauptstadt Madrid sind mehrere Brände zu einem Großfeuer verschmolzen. Inzwischen wurden dort rund 70.000 Menschen in Sicherheit gebracht. Die Regierung hat den nationalen Notstand ausgerufen. Timo Wiesner, Redaktion.
9: Die deutsche Industrie verliert nach Angaben des Bundesverbands der deutschen Industrie jeden Monat rund 15.000 Arbeitsplätze.
11: Als Gründe nennt der Verband unter anderem die Zollpolitik der Vereinigten Staaten und den wachsenden Wettbewerbsdruck durch China. Der Bundesverband der deutschen Industrie fordert deshalb bessere Rahmenbedingungen für Investitionen und mehr Unterstützung durch die Politik. Gleichzeitig zeigt sich der Verband überzeugt, dass die schleichende Deindustrialisierung noch gestoppt werden kann. Ulrike Klein, Redaktion.
9: Das Institut der deutschen Wirtschaft rät vom Einbau neuer Gasheizungen ab. In einer Studie rechnen die Experten damit, dass sich die jährlichen Heizkosten bis zum Jahr 2040 nahezu verdoppeln könnten. Stattdessen empfehlen sie den Einsatz von Wärmepumpen, auch in teilweise sanierten Altbauten. Anlass der Untersuchung ist das neue Heizungsgesetz der Bundesregierung, das die Wahl der Heizungsart wieder freistellt. Die aktuellen Temperaturen in Berlin mit Herrn Alex und in Potsdam im holländischen Viertel 28 Grad. Heute heiter und trocken, Temperaturen zwischen 27 und 29 Grad. Die Aussichten morgen zunehmend stark bewölkt bis bedeckt. Im Tagesverlauf ziehen von Nordwesten Schauer und später auch einzelne Gewitter auf. Temperaturen um 27 Grad.
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1: Ich bin Felix Becker. In Frankreich haben die Behörden wegen der Waldbrände tausende Menschen aus Vororten von Bordeaux evakuiert.
2: Laut Behörden haben die Feuer ein noch nie dagewesenes Ausmaß erreicht. Bislang seien fast 200.000 Menschen aus den Regionen um Bordeaux in Sicherheit gebracht worden. Dort lagen die Temperaturen im Juli bislang durchschnittlich bei 32 Grad, deutlich höher als der Mittelwert früherer Jahrzehnte. In der Nähe der spanischen Hauptstadt Madrid sind mehrere Brände zu einem Großfeuer verschmolzen. Inzwischen wurden dort rund 70.000 Menschen in Sicherheit gebracht. Die Regierung hat den nationalen Notstand ausgerufen. Timo Wiesner, Redaktion.
1: Die deutsche Industrie verliert nach Angaben des Bundesverbands der deutschen Industrie jeden Monat rund 15.000 Arbeitsplätze.
3: Als Gründe nennt der Verband unter anderem die Zollpolitik der Vereinigten Staaten und den wachsenden Wettbewerbsdruck durch China. Der Bundesverband der deutschen Industrie fordert deshalb bessere Rahmenbedingungen für Investitionen und mehr Unterstützung durch die Politik. Gleichzeitig zeigt sich der Verband überzeugt, dass die schleichende Deindustrialisierung noch gestoppt werden kann. Ulrike Klein, Redaktion.
1: Das Institut der deutschen Wirtschaft rät vom Einbau neuer Gasheizungen ab. In einer Studie rechnen die Experten damit, dass sich die jährlichen Heizkosten bis zum Jahr 2040 nahezu verdoppeln könnten. Stattdessen empfehlen sie den Einsatz von Wärmepumpen, auch in teilweise sanierten Altbauten. Anlass der Untersuchung ist das neue Heizungsgesetz der Bundesregierung, das die Wahl der Heizungsart wieder freistellt. An einem NATO-Standort in Belgien hat es eine Festnahme wegen eines Spionageverdachts gegeben. Wie die Staatsanwaltschaft mitteilte, handelt es sich um eine Frau aus Kanada mit chinesischen Wurzeln. Gegen sie bestehe der Verdacht, im Auftrag eines Drittlandes zu spionieren und Mitglied einer kriminellen Vereinigung zu sein. Den Angaben zufolge hat die Frau als Praktikantin im militärischen Hauptquartier der NATO in Belgien gearbeitet. Der Deutsche Wetterdienst warnt vor voreiligen Spekulationen über eine neue Hitzewelle. Zwar deuten die aktuellen Prognosen ab Mitte kommender Woche auf steigende Temperaturen hin. Wie heiß es tatsächlich wird und wie lange die Hitze anhält, lasse sich aktuell aber noch nicht verlässlich vorhersagen. Zuletzt hatten vor allem in sozialen Netzwerken Meldungen über eine mögliche Rekordhitze die Runde gemacht. Die aktuellen Temperaturen in Berlin mit Herrn Alex und in Potsdam im holländischen Viertel 28 Grad. Heute heiter und trocken, Temperaturen zwischen 27 und 29 Grad. Die Aussichten morgen zunehmend stark bewölkt bis bedeckt. Im Tagesverlauf ziehen von Nordwesten Schauer und später auch einzelne Gewitter auf. Temperaturen um 27 Grad.
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